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1: Ludwigs Lust. Die Landesregierung in Mecklenburg-Vorpommern hat in den letzten 5 Jahren einen Schwerpunkt beim Thema Mobilität gesetzt. Das betonte Ministerpräsidentin Manuela Schwesig bei der feierlichen Inbetriebnahme der Bahnstrecke von Ludwigslust nach Parchim nach umfassender Sanierung. Wir haben dazu beigetragen, dass das Deutschlandticket bis 2030 gesichert ist. Das ermöglicht vielen Menschen kostengünstiges Bahnfahren und lockt die Menschen in die Züge. Bei uns im Land haben wir das Azubi- und das Seniorenticket eingeführt. Auszubildende und Bürgerinnen und Bürger über 65 Jahren können bei uns in Mecklenburg-Vorpommern das Deutschlandticket um 20 Euro günstiger erwerben und damit deutschlandweit kostenfrei den Nahverkehr nutzen, erklärte Schwesig. Auf den Bahnstrecken im Land würden mehr Züge verkehren als vor 5 Jahren. Regiobusse und Rufbusse erschließen den ländlichen Raum. Denn auch auf den Dörfern sollen die Menschen angebunden sein, sagte die Ministerpräsidentin weiter. Darüber hinaus würden Bund, Land und die Bahn in den Ausbau der Schieneninfrastruktur und auch neue Bahnhöfe investieren. So sei die Bahnstrecke von Ludwigslust nach Parchim seit 2023 umfassend modernisiert worden. Bahnübergänge und Gleise wurden erneuert, Leit- und Sicherungstechnik umgebaut. Die Stationen Groß-Lasch, Dütschow und Spornitz wurden neu gestaltet. Auch der Bahnhof Ludwigslust wurde umgestaltet und modernisiert und kann seiner Bedeutung als wichtiger Umstiegs- und Knotenpunkt nun noch besser gerecht werden, sagte Schwesig. Die Bahnstrecke Ludwigslust-Parchim können nun mit Geschwindigkeiten von bis zu 100 km pro Stunde befahren werden. Die Strecke Ludwigslust-Parchim ist damit auf der Höhe der Zeit. Vielen Dank an alle, die dazu beigetragen haben. Der Bahnhof Ludwigslust habe an Attraktivität gewonnen. Nach der Sanierung halten hier mehr ICE-Züge als auf der Strecke Hamburg-Berlin. Auch das ist eine gute Nachricht für die Region, so die Ministerpräsidentin abschließend. Dargun. Mit einem symbolischen ersten Spatenstich haben kürzlich Dr. Wolfgang Planck, Minister für Wirtschaft, Infrastruktur, Tourismus und Arbeit Mecklenburg-Vorpommern und Christian Hirte, parlamentarischer Staatssekretär im Bundesministerium für Verkehr, dem Bau der Ortsumgehung Dargun im Landkreis Mecklenburgische Seenplatte gestartet. Die neue Ortsumgehung wird die Ortsdurchfahrt künftig deutlich vom Durchgangs- und Schwerlastverkehr auf der Bundesstraße entlasten. Damit verbessern sich die Verkehrsverhältnisse in Dargun, die Belastungen für Anwohnerinnen und Anwohner sinken und die Verkehrssicherheit wird erhöht. Mit der Ortsumgehung schaffen wir spürbare Verbesserungen für die Menschen in Dargun. Weniger Durchgangsverkehr bedeutet weniger Lärm, mehr Sicherheit und eine höhere Lebensqualität. Gleichzeitig verbessern wir die Verbindung entlang der Bundesstraße 110 zwischen Rostock, Demmin, Anklam und der Insel Usedom. Der Verkehr kann künftig schneller, zuverlässiger und flüssiger abgewickelt werden. Davon profitieren Bürgerinnen und Bürger vor Ort ebenso wie Unternehmen, Pendler und Gäste unseres Landes, sagte Verkehrsminister Dr. Wolfgang Planck. Christian Hirte, parlamentarischer Staatssekretär beim Bundesminister für Verkehr, sagte: Der Baubeginn an der B110 ist eine gute Nachricht für die Menschen und Unternehmen hier in der Region. Wir verbessern die Verkehrsanbindung zwischen Demmin und Rostock und investieren in eine moderne und leistungsfähige Infrastruktur. Mit der Ortsumgehung Dagun entlasten wir die Anwohner von Verkehrslärm und sorgen für mehr Lebensqualität und Sicherheit für alle Verkehrsteilnehmer. Der Bund investiert rund 16,5 Millionen Euro in dieses Projekt. Mit der Ortsumgehung wird die Bundesstraße 110 künftig auf einer rund 3,2 Kilometer langen Strecke nördlich von Dagun herumgeführt. Die neue Trasse beginnt kurz hinter der Einmündung der Landesstraße 231 nach Alt-Kahlen und schließt in Höhe Neubauhof-Brauerei wieder an die Bundesstraße 110 in Richtung Demmin an. Geplant ist ein zweistreifiger Ausbau. Darüber hinaus entstehen drei Kreuzungen. Die Bauzeit beträgt voraussichtlich 26 Monate. Während der Bauzeit kommt es je nach Bauphase zu Anpassungen der Verkehrsführung. Im Zuge der Anbindung der Kreisstraßen MSE 49 und MSE 50 an die Ortsumgehung werden im Jahr 2027 zeitweise Sperrungen dieser Straßen erforderlich. Über konkrete Einschränkungen wird rechtzeitig gesondert informiert. Zum Ausgleich der Eingriffe in Natur und Landschaft werden umfangreiche landschaftspflegerische Maßnahmen umgesetzt. Entlang der Strecke entsteht eine Allee mit insgesamt 575 neu gepflanzten Bäumen. Zusätzlich wird am südlich verlaufenden Wirtschaftsweg nördlich von Dagun eine Apfelbaumreihe mit 59 Bäumen angelegt. Güstrow. Mit insgesamt 300.000 Euro unterstützt das Land Mecklenburg-Vorpommern auch in diesem Jahr Tierheime und tierheimähnliche Einrichtungen bei Investitionen in ihre Infrastruktur. Umwelt- und Tierschutzminister Dr. Till Backhaus übergab kürzlich im Tierheim des Tierschutzvereins Güstrow und Umgebung e.V. die Zuwendungsbescheide an die diesjährigen Förderempfänger. Tierheime sind eine unverzichtbare Säule des Tierschutzes in unserem Land. Sie kümmern sich um Fundtiere, ausgesetzte Tiere, beschlagnahmte Tiere und verletzte Wildtiere. Viele dieser Aufgaben werden mit großem ehrenamtlichem Engagement und oft unter schwierigen finanziellen Bedingungen geleistet. Deshalb ist es mir wichtig, dass das Land ein verlässlicher Partner der Tierheime bleibt, sagte Minister Backhaus im Vorfeld seines Besuchs. Für das Jahr 2026 erhalten 11 Einrichtungen Fördermittel für Investitionen in Gebäude, Gehege, Quarantänebereiche, technische Anlagen und die Tierunterbringung. Insgesamt wurden Projekte mit einem Fördervolumen von 278.615 Euro bewilligt. Die Förderung erfolgt als nicht rückzahlbarer Zuschuss von bis zu 90% der zuwendungsfähigen Ausgaben. Zu den geförderten Maßnahmen zählen unter anderem Dach- und Fassadensanierungen, die Modernisierung von Quarantänebereichen, die Erneuerung von Zaun- und Toranlagen sowie Investitionen in die hygienische und tiergerechte Unterbringung von Hunden, Katzen und anderen Tieren. Alle 11 Antragsteller konnten in diesem Jahr berücksichtigt werden. Das Tierheim Güstrow, in dem die Übergabe stattfand, erhält knapp 20.000 Euro für die Sanierung von Außenfassaden und die Erneuerung von Fenstern am Vereinsgebäude. Der Verein betreibt das Tierheim seit vielen Jahren mit großem ehrenamtlichem Einsatz. Nach eigenen Angaben konnten bislang mehr als 2.650 Katzen, 24 Hunde und 17 Kleintiere vermittelt werden. Minister Backhaus betonte, wer Tierheime unterstützt, investiert unmittelbar in den Tierschutz. Die geförderten Maßnahmen verbessern nicht nur die Unterbringungsbedingungen für die Tiere, sondern entlasten auch die engagierten Mitarbeiterinnen und Mitarbeiter sowie die vielen Ehrenamtlichen vor Ort. Seit Einführung der Tierheimförderung im Jahr 1993 unterstützt das Land Mecklenburg-Vorpommern die Einrichtungen kontinuierlich bei notwendigen Investitionen. Allein in den vergangenen 5 Jahren standen dafür insgesamt 1,4 Millionen Euro zur Verfügung. Tierschutz ist eine gesamtgesellschaftliche Aufgabe. Unsere Tierheime leisten hier Tag für Tag Herausragendes. Dieses Engagement verdient Anerkennung, aber auch konkrete Unterstützung. Mit der Tierheimförderung setzen wir genau dort an und schaffen bessere Bedingungen für Mensch und Tier, so Backhaus weiter. Im Rahmen der Tierheimförderrichtlinie Mecklenburg-Vorpommern fördert das Land Investitionen in Tierheime und tierheimähnliche Einrichtungen. Förderfähig sind insbesondere Baumaßnahmen, technische Modernisierungen sowie Anschaffungen, die der tiergerechten Unterbringung und Versorgung der Tiere dienen. Die Förderung erfolgt über das Landesförderinstitut Mecklenburg-Vorpommern. Mehr Informationen erhalten Sie auch auf der Internetseite des Landesförderinstituts. Rostock. In Rostock ist im Juni die High Energy Density Initiative, kurz HEDI, gegründet worden. Mit der Initiative bündeln die Universität Rostock und das Helmholtz-Zentrum Dresden-Rossendorf ihre Kompetenzen auf dem Gebiet der Hochenergie-Dichte-Physik. An der Gründungsveranstaltung nahmen auch die Ministerpräsidentin des Landes Mecklenburg-Vorpommern, Frau Manuela Schwesig, und der Ministerpräsident des Freistaats Sachsen, Michael Kretschmer, teil. Der Aufbau der Initiative wird vom Bund sowie den beiden Bundesländern gefördert. Das ist heute ein besonderer Tag für die Wissenschaft in Mecklenburg-Vorpommern und Sachsen, erklärte Ministerpräsidentin Manuela Schwesig. Wir brauchen die Energiewende und die erneuerbaren Energien, um die Umwelt zu schützen und um unabhängig in der Energieerzeugung zu sein. Gleichzeitig ist es sinnvoll, weiter an Alternativen zu forschen, auch an den verschiedenen Möglichkeiten der Fusionsforschung. Es ist gut, dass Mecklenburg-Vorpommern und Sachsen ihre Kompetenzen in der Energieforschung mit einer neuen Forschungsinitiative bündeln. Sachsen ist ein starker Wissenschafts- und Forschungsstandort mit exzellenten Hochschulen und Forschungseinrichtungen. Das Helmholtz-Zentrum Dresden-Rossendorf steht dabei beispielhaft für die Innovationskraft im Freistaat. Mit Initiativen wie dem gemeinsamen bund- und länderübergreifenden Projekt HEDI mit der Universität Rostock werden gezielt vorhandene Kompetenzen in einem strategisch bedeutsamen Forschungsgebiet zur Erschließung neuer Energiequellen gebündelt. Tatsächlich bietet die Fusionsforschung große Chancen für eine sichere, klimaneutrale und langfristig verfügbare Energieversorgung. Erfolgreiche Kooperationen wie HEDI sind deshalb genau der richtige Weg, um diese vielversprechende Technologie weiter voranzubringen und gleichzeitig die wissenschaftliche Exzellenz und Wettbewerbsfähigkeit Deutschlands und Europas zu stärken, erklärte der Ministerpräsident des Freistaates Sachsen, Michael Kretschmer. Ministerpräsidentin Schwesig hob in ihrer Rede weiter hervor, dass die gemeinsamen Forschungsanstrengungen auch Bedeutung für Wirtschaft und Arbeitsplätze haben. Bezahlbare Energie ist ein wichtiger Faktor, wenn es um wirtschaftliches Wachstum und die Schaffung und Sicherung von Arbeitsplätzen geht. Wir erleben gerade, wie hohe Energiepreise das wirtschaftliche Wachstum in Deutschland bremsen. Wir müssen dazu kommen, unsere Energie preiswert und unabhängig zu erzeugen. Fürs Erste sorgt die gemeinsame Initiative aus Sachsen und Mecklenburg-Vorpommern vor allem für Arbeitsplätze in Wissenschaft und Forschung. Darüber freuen wir uns. Und sie kann noch größere Bedeutung für Wirtschaft und Arbeitsplätze in der Zukunft haben.
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1: Ludwigs Lust. Die Landesregierung in Mecklenburg-Vorpommern hat in den letzten 5 Jahren einen Schwerpunkt beim Thema Mobilität gesetzt. Das betonte Ministerpräsidentin Manuela Schwesig bei der feierlichen Inbetriebnahme der Bahnstrecke von Ludwigslust nach Parchim nach umfassender Sanierung. Wir haben dazu beigetragen, dass das Deutschlandticket bis 2030 gesichert ist. Das ermöglicht vielen Menschen kostengünstiges Bahnfahren und lockt die Menschen in die Züge. Bei uns im Land haben wir das Azubi- und das Seniorenticket eingeführt. Auszubildende und Bürgerinnen und Bürger über 65 Jahren können bei uns in Mecklenburg-Vorpommern das Deutschlandticket um 20 Euro günstiger erwerben und damit deutschlandweit kostenfrei den Nahverkehr nutzen, erklärte Schwesig. Auf den Bahnstrecken im Land würden mehr Züge verkehren als vor 5 Jahren. Regiobusse und Rufbusse erschließen den ländlichen Raum. Denn auch auf den Dörfern sollen die Menschen angebunden sein, sagte die Ministerpräsidentin weiter. Darüber hinaus würden Bund, Land und die Bahn in den Ausbau der Schieneninfrastruktur und auch neue Bahnhöfe investieren. So sei die Bahnstrecke von Ludwigslust nach Parchim seit 2023 umfassend modernisiert worden. Bahnübergänge und Gleise wurden erneuert, Leit- und Sicherungstechnik umgebaut. Die Stationen Groß-Lasch, Dütschow und Spornitz wurden neu gestaltet. Auch der Bahnhof Ludwigslust wurde umgestaltet und modernisiert und kann seiner Bedeutung als wichtiger Umstiegs- und Knotenpunkt nun noch besser gerecht werden, sagte Schwesig. Die Bahnstrecke Ludwigslust-Parchim könne nun mit Geschwindigkeiten von bis zu 100 Kilometer pro Stunde befahren werden. Die Strecke Ludwigslust-Parchim ist damit auf der Höhe der Zeit. Vielen Dank an alle, die dazu beigetragen haben. Der Bahnhof Ludwigslust habe an Attraktivität gewonnen. Nach der Sanierung halten hier mehr ICE-Züge als auf der Strecke Hamburg-Berlin. Auch das ist eine gute Nachricht für die Region, so die Ministerpräsidentin abschließend. Dargun. Mit einem symbolischen ersten Spatenstich haben kürzlich Dr. Wolfgang Planck, Minister für Wirtschaft, Infrastruktur, Tourismus und Arbeit Mecklenburg-Vorpommern und Christian Hirte, parlamentarischer Staatssekretär im Bundesministerium für Verkehr, dem Bau der Ortsumgehung Dargun im Landkreis Mecklenburgische Seenplatte gestartet. Die neue Ortsumgehung wird die Ortsdurchfahrt künftig deutlich vom Durchgangs- und Schwerlastverkehr auf der Bundesstraße entlasten. Damit verbessern sich die Verkehrsverhältnisse in Dargun, die Belastungen für Anwohnerinnen und Anwohner sinken und die Verkehrssicherheit wird erhöht. Mit der Ortsumgehung schaffen wir spürbare Verbesserungen für die Menschen in Dargun. Weniger Durchgangsverkehr bedeutet weniger Lärm, mehr Sicherheit und eine höhere Lebensqualität. Gleichzeitig verbessern wir die Verbindung entlang der Bundesstraße 110 zwischen Rostock, Demmin, Anklam und der Insel Usedom. Der Verkehr kann künftig schneller, zuverlässiger und flüssiger abgewickelt werden. Davon profitieren Bürgerinnen und Bürger vor Ort ebenso wie Unternehmen, Pendler und Gäste unseres Landes, sagte Verkehrsminister Dr. Wolfgang Planck. Christian Hirte, parlamentarischer Staatssekretär beim Bundesminister für Verkehr, sagte: Der Baubeginn an der B110 ist eine gute Nachricht für die Menschen und Unternehmen hier in der Region. Wir verbessern die Verkehrsanbindung zwischen Demmin und Rostock und investieren in eine moderne und leistungsfähige Infrastruktur. Mit der Ortsumgehung Dagun entlasten wir die Anwohner von Verkehrslärm und sorgen für mehr Lebensqualität und Sicherheit für alle Verkehrsteilnehmer. Der Bund investiert rund 16,5 Millionen Euro in dieses Projekt. Mit der Ortsumgehung wird die Bundesstraße 110 künftig auf einer rund 3,2 Kilometer langen Strecke nördlich von Dagun herumgeführt. Die neue Trasse beginnt kurz hinter der Einmündung der Landesstraße 231 nach Altkahlen und schließt in Höhe Neubauhof-Brauerei wieder an die Bundesstraße 110 in Richtung Demmin an. Geplant ist ein zweistreifiger Ausbau. Darüber hinaus entstehen drei Kreuzungen. Die Bauzeit beträgt voraussichtlich 26 Monate. Während der Bauzeit kommt es je nach Bauphase zu Anpassungen der Verkehrsführung. Im Zuge der Anbindung der Kreisstraßen MSE 49 und MSE 50 an die Ortsumgehung werden im Jahr 2027 zeitweise Sperrungen dieser Straßen erforderlich. Über konkrete Einschränkungen wird rechtzeitig gesondert informiert. Zum Ausgleich der Eingriffe in Natur und Landschaft werden umfangreiche landschaftspflegerische Maßnahmen umgesetzt. Entlang der Strecke entsteht eine Allee mit insgesamt 575 neu gepflanzten Bäumen. Zusätzlich wird am südlich verlaufenden Wirtschaftsweg nördlich von Dagun eine Apfelbaumreihe mit 59 Bäumen angelegt. Güstrow. Mit insgesamt 300.000 Euro unterstützt das Land Mecklenburg-Vorpommern auch in diesem Jahr Tierheime und tierheimähnliche Einrichtungen bei Investitionen in ihre Infrastruktur. Umwelt- und Tierschutzminister Dr. Till Backhaus übergab kürzlich im Tierheim des Tierschutzvereins Güstrow und Umgebung e.V. die Zuwendungsbescheide an die diesjährigen Förderempfänger. Tierheime sind eine unverzichtbare Säule des Tierschutzes in unserem Land. Sie kümmern sich um Fundtiere, ausgesetzte Tiere, beschlagnahmte Tiere und verletzte Wildtiere. Viele dieser Aufgaben werden mit großem ehrenamtlichem Engagement und oft unter schwierigen finanziellen Bedingungen geleistet. Deshalb ist es mir wichtig, dass das Land ein verlässlicher Partner der Tierheime bleibt, sagte Minister Backhaus im Vorfeld seines Besuchs. Für das Jahr 2026 erhalten 11 Einrichtungen Fördermittel für Investitionen in Gebäude, Gehege, Quarantänebereiche, technische Anlagen und die Tierunterbringung. Insgesamt wurden Projekte mit einem Fördervolumen von 278.615 Euro bewilligt. Die Förderung erfolgt als nicht rückzahlbarer Zuschuss von bis zu 90% der zuwendungsfähigen Ausgaben. Zu den geförderten Maßnahmen zählen unter anderem Dach- und Fassadensanierungen, die Modernisierung von Quarantänebereichen, die Erneuerung von Zaun- und Toranlagen sowie Investitionen in die hygienische und tiergerechte Unterbringung von Hunden, Katzen und anderen Tieren. Alle 11 Antragsteller konnten in diesem Jahr berücksichtigt werden. Das Tierheim Güstrow, in dem die Übergabe stattfand, erhält knapp 20.000 Euro für die Sanierung von Außenfassaden und die Erneuerung von Fenstern am Vereinsgebäude. Der Verein betreibt das Tierheim seit vielen Jahren mit großem ehrenamtlichem Einsatz. Nach eigenen Angaben konnten bislang mehr als 2.650 Katzen, 24 Hunde und 17 Kleintiere vermittelt werden. Minister Backhaus betonte, wer Tierheime unterstützt, investiert unmittelbar in den Tierschutz. Die geförderten Maßnahmen verbessern nicht nur die Unterbringungsbedingungen für die Tiere, sondern entlasten auch die engagierten Mitarbeiterinnen und Mitarbeiter sowie die vielen Ehrenamtlichen vor Ort. Seit Einführung der Tierheimförderung im Jahr 1993 unterstützt das Land Mecklenburg-Vorpommern die Einrichtungen kontinuierlich bei notwendigen Investitionen. Allein in den vergangenen 5 Jahren standen dafür insgesamt 1,4 Millionen Euro zur Verfügung. Tierschutz ist eine gesamtgesellschaftliche Aufgabe. Unsere Tierheime leisten hier Tag für Tag Herausragendes. Dieses Engagement verdient Anerkennung, aber auch konkrete Unterstützung. Mit der Tierheimförderung setzen wir genau dort an und schaffen bessere Bedingungen für Mensch und Tier, so Backhaus weiter. Im Rahmen der Tierheimförderrichtlinie Mecklenburg-Vorpommern fördert das Land Investitionen in Tierheime und tierheimähnliche Einrichtungen. Förderfähig sind insbesondere Baumaßnahmen, technische Modernisierungen sowie Anschaffungen, die der tiergerechten Unterbringung und Versorgung der Tiere dienen. Die Förderung erfolgt über das Landesförderinstitut Mecklenburg-Vorpommern. Mehr Informationen erhalten Sie auch auf der Internetseite des Landesförderinstituts. Rostock. In Rostock ist im Juni die High Energy Density Initiative, kurz HEDI, gegründet worden. Mit der Initiative bündeln die Universität Rostock und das Helmholtz-Zentrum Dresden-Rossendorf ihre Kompetenzen auf dem Gebiet der Hochenergie-Dichte-Physik. An der Gründungsveranstaltung nahmen auch die Ministerpräsidentin des Landes Mecklenburg-Vorpommern, Frau Manuela Schwesig, und der Ministerpräsident des Freistaats Sachsen, Michael Kretschmer, teil. Der Aufbau der Initiative wird vom Bund sowie den beiden Bundesländern gefördert. Das ist heute ein besonderer Tag für die Wissenschaft in Mecklenburg-Vorpommern und Sachsen, erklärte Ministerpräsidentin Manuela Schwesig. Wir brauchen die Energiewende und die erneuerbaren Energien, um die Umwelt zu schützen und um unabhängig in der Energieerzeugung zu sein. Gleichzeitig ist es sinnvoll, weiter an Alternativen zu forschen. Auch an den verschiedenen Möglichkeiten der Fusionsforschung. Es ist gut, dass Mecklenburg-Vorpommern und Sachsen ihre Kompetenzen in der Energieforschung mit einer neuen Forschungsinitiative bündeln. Sachsen ist ein starker Wissenschafts- und Forschungsstandort mit exzellenten Hochschulen und Forschungseinrichtungen. Das Helmholtz-Zentrum Dresden-Rossendorf steht dabei beispielhaft für die Innovationskraft im Freistaat. Mit Initiativen wie dem gemeinsamen Bund- und länderübergreifenden Projekt HEDI mit der Universität Rostock werden gezielt vorhandene Kompetenzen in einem strategisch bedeutsamen Forschungsgebiet zur Erschließung neuer Energiequellen gebündelt. Tatsächlich bietet die Fusionsforschung große Chancen für eine sichere, klimaneutrale und langfristig verfügbare Energieversorgung. Erfolgreiche Kooperationen wie HEDI sind deshalb genau der richtige Weg, um diese vielversprechende Technologie weiter voranzubringen und gleichzeitig die wissenschaftliche Exzellenz und Wettbewerbsfähigkeit Deutschlands und Europas zu stärken, erklärte der Ministerpräsident des Freistaates Sachsen, Michael Kretschmer. Ministerpräsidentin Schwesig hob in ihrer Rede weiter hervor, dass die gemeinsamen Forschungsanstrengungen auch Bedeutung für Wirtschaft und Arbeitsplätze haben. Bezahlbare Energie ist ein wichtiger Faktor, wenn es um wirtschaftliches Wachstum und die Schaffung und Sicherung von Arbeitsplätzen geht. Wir erleben gerade, wie hohe Energiepreise das wirtschaftliche Wachstum in Deutschland bremsen. Wir müssen dazu kommen, unsere Energie preiswert und unabhängig zu erzeugen. Fürs Erste sorgt die gemeinsame Initiative aus Sachsen und Mecklenburg-Vorpommern vor allem für Arbeitsplätze in Wissenschaft und Forschung. Darüber freuen wir uns. Und sie kann noch größere Bedeutung für Wirtschaft und Arbeitsplätze in der Zukunft haben.
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1: Ludwigs Lust. Die Landesregierung in Mecklenburg-Vorpommern hat in den letzten 5 Jahren einen Schwerpunkt beim Thema Mobilität gesetzt. Das betonte Ministerpräsidentin Manuela Schwesig bei der feierlichen Inbetriebnahme der Bahnstrecke von Ludwigslust nach Parchim nach umfassender Sanierung. Wir haben dazu beigetragen, dass das Deutschlandticket bis 2030 gesichert ist. Das ermöglicht vielen Menschen kostengünstiges Bahnfahren und lockt die Menschen in die Züge. Bei uns im Land haben wir das Azubi- und das Seniorenticket eingeführt. Auszubildende und Bürgerinnen und Bürger über 65 Jahren können bei uns in Mecklenburg-Vorpommern das Deutschlandticket um 20 Euro günstiger erwerben und damit deutschlandweit kostenfrei den Nahverkehr nutzen, erklärte Schwesig. Auf den Bahnstrecken im Land würden mehr Züge verkehren als vor 5 Jahren. Regiobusse und Rufbusse erschließen den ländlichen Raum. Denn auch auf den Dörfern sollen die Menschen angebunden sein, sagte die Ministerpräsidentin weiter. Darüber hinaus würden Bund, Land und die Bahn in den Ausbau der Schieneninfrastruktur und auch neue Bahnhöfe investieren. So sei die Bahnstrecke von Ludwigslust nach Parchim seit 2023 umfassend modernisiert worden. Bahnübergänge und Gleise wurden erneuert, Leit- und Sicherungstechnik umgebaut. Die Stationen Groß-Lasch, Dütschow und Spornitz wurden neu gestaltet. Auch der Bahnhof Ludwigslust wurde umgestaltet und modernisiert und kann seiner Bedeutung als wichtiger Umstiegs- und Knotenpunkt nun noch besser gerecht werden, sagte Schwesig. Die Bahnstrecke Ludwigslust-Parchim können nun mit Geschwindigkeiten von bis zu 100 Kilometer pro Stunde befahren werden. Die Strecke Ludwigslust-Parchim ist damit auf der Höhe der Zeit. Vielen Dank an alle, die dazu beigetragen haben. Der Bahnhof Ludwigslust habe an Attraktivität gewonnen. Nach der Sanierung halten hier mehr ICE-Züge als auf der Strecke Hamburg-Berlin. Auch das ist eine gute Nachricht für die Region, so die Ministerpräsidentin abschließend. Dargun. Mit einem symbolischen ersten Spatenstich haben kürzlich Dr. Wolfgang Planck, Minister für Wirtschaft, Infrastruktur, Tourismus und Arbeit Mecklenburg-Vorpommern und Christian Hirte, parlamentarischer Staatssekretär im Bundesministerium für Verkehr, dem Bau der Ortsumgehung Dargun im Landkreis Mecklenburgische Seenplatte gestartet. Die neue Ortsumgehung wird die Ortsdurchfahrt künftig deutlich vom Durchgangs- und Schwerlastverkehr auf der Bundesstraße entlasten. Damit verbessern sich die Verkehrsverhältnisse in Dargun, die Belastungen für Anwohnerinnen und Anwohner sinken und die Verkehrssicherheit wird erhöht. Mit der Ortsumgehung schaffen wir spürbare Verbesserungen für die Menschen in Dargun. Weniger Durchgangsverkehr bedeutet weniger Lärm, mehr Sicherheit und eine höhere Lebensqualität. Gleichzeitig verbessern wir die Verbindung entlang der Bundesstraße 110 zwischen Rostock, Demmin, Anklam und der Insel Usedom. Der Verkehr kann künftig schneller, zuverlässiger und flüssiger abgewickelt werden. Davon profitieren Bürgerinnen und Bürger vor Ort ebenso wie Unternehmen, Pendler und Gäste unseres Landes, sagte Verkehrsminister Dr. Wolfgang Planck. Christian Hirte, parlamentarischer Staatssekretär beim Bundesminister für Verkehr, sagte: Der Baubeginn an der B110 ist eine gute Nachricht für die Menschen und Unternehmen hier in der Region. Wir verbessern die Verkehrsanbindung zwischen Demmin und Rostock und investieren in eine moderne und leistungsfähige Infrastruktur. Mit der Ortsumgehung Dagun entlasten wir die Anwohner von Verkehrslärm und sorgen für mehr Lebensqualität und Sicherheit für alle Verkehrsteilnehmer. Der Bund investiert rund 16,5 Millionen Euro in dieses Projekt. Mit der Ortsumgehung wird die Bundesstraße 110 künftig auf einer rund 3,2 Kilometer langen Strecke nördlich von Dagun herumgeführt. Die neue Trasse beginnt kurz hinter der Einmündung der Landesstraße 231 nach Altkahlen und schließt in Höhe Neubauhof-Brauerei wieder an die Bundesstraße 110 in Richtung Demmin an. Geplant ist ein zweistreifiger Ausbau. Darüber hinaus entstehen drei Kreuzungen. Die Bauzeit beträgt voraussichtlich 26 Monate. Während der Bauzeit kommt es je nach Bauphase zu Anpassungen der Verkehrsführung. Im Zuge der Anbindung der Kreisstraßen MSE 49 und MSE 50 an die Ortsumgehung werden im Jahr 2027 zeitweise Sperrungen dieser Straßen erforderlich. Über konkrete Einschränkungen wird rechtzeitig gesondert informiert. Zum Ausgleich der Eingriffe in Natur und Landschaft werden umfangreiche landschaftspflegerische Maßnahmen umgesetzt. Entlang der Strecke entsteht eine Allee mit insgesamt 575 neu gepflanzten Bäumen. Zusätzlich wird am südlich verlaufenden Wirtschaftsweg nördlich von Dagun eine Apfelbaumreihe mit 59 Bäumen angelegt. Güstrow. Mit insgesamt 300.000 Euro unterstützt das Land Mecklenburg-Vorpommern auch in diesem Jahr Tierheime und tierheimähnliche Einrichtungen bei Investitionen in ihre Infrastruktur. Umwelt- und Tierschutzminister Dr. Till Backhaus übergab kürzlich im Tierheim des Tierschutzvereins Güstrow und Umgebung e.V. die Zuwendungsbescheide an die diesjährigen Förderempfänger. Tierheime sind eine unverzichtbare Säule des Tierschutzes in unserem Land. Sie kümmern sich um Fundtiere, ausgesetzte Tiere, beschlagnahmte Tiere und verletzte Wildtiere. Viele dieser Aufgaben werden mit großem ehrenamtlichem Engagement und oft unter schwierigen finanziellen Bedingungen geleistet. Deshalb ist es mir wichtig, dass das Land ein verlässlicher Partner der Tierheime bleibt, sagte Minister Backhaus im Vorfeld seines Besuchs. Für das Jahr 2026 erhalten 11 Einrichtungen Fördermittel für Investitionen in Gebäude, Gehege, Quarantänebereiche, technische Anlagen und die Tierunterbringung. Insgesamt wurden Projekte mit einem Fördervolumen von 278.615 Euro bewilligt. Die Förderung erfolgt als nicht rückzahlbarer Zuschuss von bis zu 90% der zuwendungsfähigen Ausgaben. Zu den geförderten Maßnahmen zählen unter anderem Dach- und Fassadensanierungen, die Modernisierung von Quarantänebereichen, die Erneuerung von Zaun- und Toranlagen sowie Investitionen in die hygienische und tiergerechte Unterbringung von Hunden, Katzen und anderen Tieren. Alle 11 Antragsteller konnten in diesem Jahr berücksichtigt werden. Das Tierheim Güstrow, in dem die Übergabe stattfand, erhält knapp 20.000 Euro für die Sanierung von Außenfassaden und die Erneuerung von Fenstern am Vereinsgebäude. Der Verein betreibt das Tierheim seit vielen Jahren mit großem ehrenamtlichem Einsatz. Nach eigenen Angaben konnten bislang mehr als 2.650 Katzen, 24 Hunde und 17 Kleintiere vermittelt werden. Minister Backhaus betonte, wer Tierheime unterstützt, investiert unmittelbar in den Tierschutz. Die geförderten Maßnahmen verbessern nicht nur die Unterbringungsbedingungen für die Tiere, sondern entlasten auch die engagierten Mitarbeiterinnen und Mitarbeiter sowie die vielen Ehrenamtlichen vor Ort. Seit Einführung der Tierheimförderung im Jahr 1993 unterstützt das Land Mecklenburg-Vorpommern die Einrichtungen kontinuierlich bei notwendigen Investitionen. Allein in den vergangenen 5 Jahren standen dafür insgesamt 1,4 Millionen Euro zur Verfügung. Tierschutz ist eine gesamtgesellschaftliche Aufgabe. Unsere Tierheime leisten hier Tag für Tag Herausragendes. Dieses Engagement verdient Anerkennung, aber auch konkrete Unterstützung. Mit der Tierheimförderung setzen wir genau dort an und schaffen bessere Bedingungen für Mensch und Tier, so Backhaus weiter. Im Rahmen der Tierheimförderrichtlinie Mecklenburg-Vorpommern fördert das Land Investitionen in Tierheime und tierheimähnliche Einrichtungen. Förderfähig sind insbesondere Baumaßnahmen, technische Modernisierungen sowie Anschaffungen, die der tiergerechten Unterbringung und Versorgung der Tiere dienen. Die Förderung erfolgt über das Landesförderinstitut Mecklenburg-Vorpommern. Mehr Informationen erhalten Sie auch auf der Internetseite des Landesförderinstituts. Rostock. In Rostock ist im Juni die High Energy Density Initiative, kurz HEDI, gegründet worden. Mit der Initiative bündeln die Universität Rostock und das Helmholtz-Zentrum Dresden-Rossendorf ihre Kompetenzen auf dem Gebiet der Hochenergie-Dichte-Physik. An der Gründungsveranstaltung nahmen auch die Ministerpräsidentin des Landes Mecklenburg-Vorpommern, Frau Manuela Schwesig, und der Ministerpräsident des Freistaats Sachsen, Michael Kretschmer, teil. Der Aufbau der Initiative wird vom Bund sowie den beiden Bundesländern gefördert. Das ist heute ein besonderer Tag für die Wissenschaft in Mecklenburg-Vorpommern und Sachsen, erklärte Ministerpräsidentin Manuela Schwesig. Wir brauchen die Energiewende und die erneuerbaren Energien, um die Umwelt zu schützen und um unabhängig in der Energieerzeugung zu sein. Gleichzeitig ist es sinnvoll, weiter an Alternativen zu forschen. Auch an den verschiedenen Möglichkeiten der Fusionsforschung. Es ist gut, dass Mecklenburg-Vorpommern und Sachsen ihre Kompetenzen in der Energieforschung mit einer neuen Forschungsinitiative bündeln. Sachsen ist ein starker Wissenschafts- und Forschungsstandort mit exzellenten Hochschulen und Forschungseinrichtungen. Das Helmholtz-Zentrum Dresden-Rossendorf steht dabei beispielhaft für die Innovationskraft im Freistaat. Mit Initiativen wie dem gemeinsamen Bund- und länderübergreifenden Projekt HEDI mit der Universität Rostock werden gezielt vorhandene Kompetenzen in einem strategisch bedeutsamen Forschungsgebiet zur Erschließung neuer Energiequellen gebündelt. Tatsächlich bietet die Fusionsforschung große Chancen für eine sichere, klimaneutrale und langfristig verfügbare Energieversorgung. Erfolgreiche Kooperationen wie HEDI sind deshalb genau der richtige Weg, um diese vielversprechende Technologie weiter voranzubringen und gleichzeitig die wissenschaftliche Exzellenz und Wettbewerbsfähigkeit Deutschlands und Europas zu stärken, erklärte der Ministerpräsident des Freistaates Sachsen, Michael Kretschmer. Ministerpräsidentin Schwesig hob in ihrer Rede weiter hervor, dass die gemeinsamen Forschungsanstrengungen auch Bedeutung für Wirtschaft und Arbeitsplätze haben. Bezahlbare Energie ist ein wichtiger Faktor, wenn es um wirtschaftliches Wachstum und die Schaffung und Sicherung von Arbeitsplätzen geht. Wir erleben gerade, wie hohe Energiepreise das wirtschaftliche Wachstum in Deutschland bremsen. Wir müssen dazu kommen, unsere Energie preiswert und unabhängig zu erzeugen. Fürs Erste sorgt die gemeinsame Initiative aus Sachsen und Mecklenburg-Vorpommern vor allem für Arbeitsplätze in Wissenschaft und Forschung. Darüber freuen wir uns. Und sie kann noch größere Bedeutung für Wirtschaft und Arbeitsplätze in der Zukunft haben.
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Und da ist er wieder. Wir haben Freitag auf dem SVR Hansa Radio und es ist wieder Mix-Up-Zeit für euch alle. So, und damit begrüße ich alle Hörer ganz, ganz herzlich hier auf diesem Kanal. Schön, dass ihr dabei seid. So, vielen Dank vorab schon mal für die Wünsche der störungsfreien Sendung. Bob, schauen wir doch mal, ob wir das hinbekommen. So, da wollen wir mal ein paar Grüße durch die Leitung schicken zum Siggi nach Dresden, zur Ramona in den Schwarzwald. Da ist ja heute auch wieder richtig was angesagt. So, und dann sind wir mal überrascht hier auf meinem WhatsApp-Kanal, wer sich denn alles noch so zeigt, um persönliche Grüße noch durchzuschicken. Ansonsten dem Pino auf jeden Fall in Stralsund auch schön fürs Mithören. Was haben wir heute Neues zu bieten, außer 30 Grad? Es ist ein Wetterchen für mich überhaupt nicht zum Aushalten. Aber ich habe wenigstens auch die Zeit genutzt, habe eine wunderbare Playlist zusammengestellt für die nächsten Minuten und Stunden bis 18 Uhr. So, und damit ihr natürlich auch wisst, was euch musikalisch erwartet, Musik, ganz viel Musik, ganz, ganz, ganz viel Musik. Und da ich ja diese Woche eigentlich schon so ziemlich alles durch habe mit 50er, 60er, 70er und 80er eher weniger, Dream Dance haben wir durch 2000, Synthie-Pop haben wir volles Brett am Dienstagabend gemacht und denke ich mal am Freitag wird es ganz einfach mal Zeit, dass wir in den Feierabend und natürlich auch in Richtung Wochenende mal so ein bisschen querbeet spielen von allen so ein bisschen was. Einiges habe ich an Wunschmusiken auch schon vorbereitet und dann schauen wir mal und wünsche euch logischerweise dabei natürlich auch viel Spaß.

Ja, auf jeden Fall gibt es 80er Jahre, richtig schön. Deutschpop habe ich auch. Und es gibt natürlich auch diese Rubrik der Neuvorstellung. Da habe ich ja in den letzten Tagen auch wieder einiges zusammengesammelt für euch.

So, ich will euch noch vorstellen, ich bin euer musikalischer Begleiter bis 18 Uhr für euch heute an dieser Stelle, der DJ Klaus. So, sommerlich soll es natürlich mal schon losgehen mit der ersten Musik aus den frühen 90ern, Kaya Nai.

Oh, musikalisch könnt ihr euch ja überlegen, ob das jetzt eher für euch das Sommer-Dreaming in Frage kommt oder die Betonung vielleicht auf Bacardi-Feeling liegt. Ich finde beides gut, auf jeden Fall. So, das Ganze natürlich auf der anderen Seite meines Bettes mit Susan Hoff, das Jahr 1990 für euch.

Filmmusik wollen wir natürlich auch haben und das Ganze heute bis 18 Uhr mit mir, dem Klaus. Herzlich willkommen allen Hörern dieses Kanals und ich kann euch garantieren, hier gibt es nur ganz, ganz tolle Musik, die andere nicht spielen. Aber was soll ich sagen, das ist ja am Ende so, weil die Musik möchte ja auch wieder mal gespielt werden. Ich habe für euch rausgekramt das Jahr 89 mit Jennifer Swings of Desire.

Die Wahnsinnsstimme aus den 80ern, Jennifer Rush. Und wir wollen natürlich genau an dieser Stelle erstmal grüßen den Mischa in Lüppen. Und neu dazugekommen ist natürlich auch der Ralf und die Conny in Eberswalde. Schön, dass ihr dabei seid. Da freue ich mich aber. Da habe ich für euch schon auch Musik hingelegt, auf jeden Fall. Wir gehen es erstmal an mit einem 80er-Titel von Silent Circle. Musik made in Germany. Touch in the Night.

So, das waren sie. Aus den 80ern. Euro-Disco mit Silent Circle. So, meine Lieben, ich habe die erste Wunschmusik hier anliegen. Schneller geht's nur nicht, denn er hat mir geschrieben, kannst du bitte von Boland und Boland Dream Girl das Mädchen meiner Träume spielen. Diesen Titel, der kommt übrigens aus dem Jahre 74 und feuerfrei. Ganz, ganz speziell für dich, mein lieber Ralf. Los geht's.

Tja, da bin ich richtig froh, dass mein Musikarchiv das als Wunschmusik hergegeben hat. Dream Girl, Boland. Und Boland, so waren sie die 70er Jahre. Apropos Niederlanden, da haben wir natürlich auch gleich Pussycat, will ich hinten dranhängen. Teenage Queenie kennen wir ja. Und damit könnte man ja eigentlich schon mal die Line Dancer grüßen, denn dieser Tanz heißt dann auch Teenage Queenie.

So, das war ein musikalischer Ausflug in die frühen 80er Jahre rund um das Thema Stars on 45 für Hans Stars, die großen Erfolge von Middle of the Road. Ja, und hier haben wir natürlich eine richtig tolle Sängerin, Audrey Landers, Midnight Magic für euch.

kennen wir die, kann ich euch sagen, aus Dallas. Das war sie, die richtig schick aussehende Afton Cooper. Total geil, schöne Musik hat sie gemacht. Wurde auch von Jack White produziert, hat natürlich auch viele englische Versionen gesungen, die dann Andrea Jürgens auch in Deutsch gesungen hatte. So, wollen wir den Pino, den Peter Becker in Stralsund begrüßen. Schön, dass der Chef auch dabei ist. Und ich möchte eine Wunschmusik loswerden. Letzte Woche Freitag ging die Single ins Rennen. Da wurde wieder eine Auskopplung gemacht aus dem zu erwartenden Mark Medlock Album. Und wir können schon mal so viel verraten, dass die Hälfte dieser Titel, alles alte Titel, sind neu eingespielt. Und ein solcher klingt dann im Jahr 2026 so. You can get it. Schön, dass Dieter dabei mitverdient.

So, das war der Wunschtitel für die Ramona im Schwarzwald, Mark Medlock. Oh, mal schauen, was das Album hergibt. Ich bleib auf alle Fälle dabei am Ball. So, meine mir dazu gemogelten 40 Minuten habe ich jetzt weg, denn jetzt wird's offiziell. Es ist 16 Uhr und damit beginnt sie natürlich auch die Mix-Up-Zeit. Die nächsten zwei Stunden für euch. Ja, Achtung, Achtung, auch bei 30 Grad nicht so schnell überholen.

Mehr Text passiert ja bei diesem Song nicht, aber es ist schön, da kann man wenigstens sich ein bisschen Zeit nehmen und das ein bisschen zu zerplappern, denn mittlerweile, ich sehe es an den Zahlen, gibt es doch einige neue Zuhörer auf dieser Plattform. Wir wollen sie alle gemeinsam begrüßen hier auf dem SWR Hansa Radio. Es ist Mix-Up-Zeit am Freitagabend mit mir, dem Klaus. Herzlich willkommen.

0: Ja, schönes Wetter zumindest bei mir am Südbrandenburg. Ich habe hier echte 30 Grad draußen im Schatten. Und wenn ich das Thermometer mir anschaue von meinem Fenster außen, das zeigt mir auch 35 Grad an und den ganzen Tag einfach nur immer die Hütte zu, damit es ja nicht warm wird. So, der Pino, der ist da deutlich besser dran. Das wäre natürlich auch sowas wie 23 Grad. Das würde mir echt gut gefallen.
1: Schönes Wetter, Leute. Schönes Wetter und auch immer morgen. Schönes Wetter, Leute. Schönes Wetter, Leute.
0: So, den deutschen Wetterdienst brauchen wir nicht. Wir brauchen auch keine Tankstellenpreise, weil wir wissen ganz genau, es gibt genug Leute, die dafür verantwortlich sind. Und das sind auch genau die, die eigentlich regelmäßig neue Tassen kaufen müssten, weil sie nicht alle im Schrank haben. Aber wir wollen richtig schöne, gute Laune Musik machen. Das Ganze bis 18 Uhr hier auf diesem Kanal mit Chris Ria.

So, musikalisch braucht sich niemand heute Gedanken machen. Ich habe hier so viel in meiner Liste drin. Wunschmusiken auf alle Fälle immer ran. Eine richtige Themenstruktur findet bei mir heute nicht statt, weil ich habe so viel in meinem Kopf drin. Das muss dann auch irgendwann mal richtig raus. Und ein solcher Titel kommt natürlich auch von Limahl. Und das ist was aus meiner Mixkiste. Limahl, Tell Me Why.

Mix-Up am Freitag und das heute mit einer richtig schönen Querbeet-Sendung von allen so ein bisschen was bis 18 Uhr. Und jetzt will ich eine Wunschmusik rausschicken nach Dresden zum Siggi, weil ich weiß, er steht natürlich auch auf Stimmen von Roy Orbison. Und da habe ich natürlich hier nochmal diesen Titel, wo wir eigentlich schon immer mal gefragt haben, hat jemand eine Idee, wo das Original herkommt? Und ich glaube, wir haben es so oft gespielt, keiner hat es erraten. Aber wir werden es dann auf alle Fälle danach auflösen. Hört es euch erstmal rein. Vielleicht habt ihr dann doch noch eine Idee. Fox on the Run.

Ja, ein ganz, ganz toller Titel im Sound von Roy Orbison, Jeff Lynne, Traveling Wilburys und einfach nur geil. Aber es ist erstaunlich, was man für eine Popmusik aus alten Titeln machen kann. Und jetzt will ich einfach mal auflösen und ich habe auch extra, damit es nicht ganz so anstrengend wird, runtergeschnitten auf 56 Sekunden. Aber der Inhalt ist klar, denn es ist ein deutsches Volks- und Wanderlied, was dann so geht.

So, das ist echt kaum zu glauben, was in der Musik so möglich ist. Also ein richtig schönes, also ich kann mich daran erinnern, als Kind haben wir das natürlich auch gesungen, wenn wir zum Wandertag unterwegs waren. Aber wie gesagt, extra runtergeschnitten. Hat jemand gemerkt, dass das so kurz war? 56 Sekunden? Nee. Muss ja auch nicht. Aber trotzdem ein toller Poptitel geworden. Jammer, Fancy.

Tja, notieren Sie keine Tränen, das war unser Fancy, das war eher Fancy. Mittlerweile haben wir letztens schon mal erkannt, 80 Jahre alt ist er geworden. Bei uns war er zum Frühlingsfest in Bad Liebenwerda. Das ist echt der Hammer, was ein 80-Jähriger noch auf die Bühne stellt. Fancy aus München. Wir sind bei den 80er Jahren gelandet, wollen natürlich auch mal in den 80er Jahren einen kleinen Mix spielen. Sunshine Family, so nennt sich dieses Unternehmen. Das ist einfach ein Studioprodukt, wo ganz, ganz viele Renommierte aus den 80er Jahren Schlagersänger drin gestanden haben, gesungen haben und das natürlich mit den Dance Reunion der 70er Jahre. Viel Spaß damit.

0: Sunshine Family, sollte man sich beim Download oder beim Kauf von irgendwelchen Tonträgern Moment, nicht hetzen, du bist noch gar nicht dran. Sollte man sich auf alle Fälle beim Erwerb von Tonträgern einfach mal vormerken, machen immer eine ganz, ganz tolle Musik und einen schönen Querschnitt aus vergangenen Tagen. So, jetzt bist du dran.
1: Ein Musikwunsch.
0: So, und den will ich natürlich auch platzieren. Dana Winner, eine schöne, gut klingende Sängerin aus Belgien. One Way Wind und das Ganze für die Ramona. Mhm.

Ja, One Way Wind, das war sie, Dana Winter, und es ist schön hier zu lesen, wie er langsam alle eintrudelt und anfängt, den Feierabend zu genießen. An dieser Stelle herzlich willkommen, Daniela. Ich habe es gerade gelesen und logisch, mache ich für dich eine Musik. Ruh dich erstmal aus, hol dir ein Glas Rotwein, setz dich hin, genieß den Feierabend, das Ganze natürlich mit.

Hoppla, bevor wir zu dir kommen, Daniela, wollen wir natürlich auch erstmal die nächste Wunschmusik nach Eberswalde nochmal schicken, zu dem Ralf und ihm was Gutes tun. Er hat sich gewünscht einen Song, boah, da dachte ich mir, na, guckst du mal, das Jahr 52 hat ihn dann am Ende doch noch hergegeben, Frankie Lane und Joe Stafford mit Hamburg.

Ja, Wunschmusik für den Ralf aus Eberswalde. Also diese Musik hätte ja am Montagabend besser gepasst, aber nichtsdestotrotz, heute ist alles drin, auf jeden Fall. Aber ich habe als nächstes einen Titel mir ausgewählt, der ist in der Chart von damals schon im Original auch als Wunschmusik gelaufen von Brokkol Harum, The Whiter Shade of Pale. Und da dachte ich mir gleich in diesem Moment, das musst du am Freitag in einer Country-Cover-Version spielen. Und hier sind sie, Golden Country featuring Brokkol Harum. Für euch und ganz speziell natürlich auch diese Musik für den Ralf. So, und die Daniela wollte noch was Ruhiges haben, das kannst du dir gleich mit anheften, aber du bekommst dann extra noch einen Titel von mir.

Country Style, das ist natürlich schon eine Welle für sich. Und wer das einmal erlebt hat, wie diese ganzen Line Dancer an einem ganzen Wochenende da untereinander ihre Party feiern, das ist einfach nur der Knaller. Walter Schill of Peel im Country Style, Brokkol Harum, Bub, ganz aktuell. Und zwar aus dem Juli 2026, diese Aufnahme. Weil wir gerade so schön dabei sind, gestattet mir natürlich noch einen so einen schönen Schnuffelsong zu spielen. Es wird ja auch wieder mal Zeit, dass wir mal so Kuschel- und Schmusesongs am Abend spielen, aber da muss mich erstmal warten, bis dann der Pino wieder zu seinem Familientreff unterwegs ist und mir dann sagt, du, kannst du mal meine Sendung übernehmen? Und genau da springe ich dann wieder drauf mit diesem Thema, die Kuschel- und Schmusesongs. Pino hatte letztens Jennifer Rush gespielt, da ging es auch um deutsche Titel. Ich habe Tatsache in meinem Archiv einen deutschen Titel, logisch, aus dem Pocahontas Disney Color of the Wind. Und hier ist sie in Deutsch und ich glaube auch ihre einzigster, ja, ihr einzigster deutscher Titel, Farbspiel im Wind, das Jahr 1995.

Illusion. Das war sie, Jennifer Rush in voller Schönheit. Mal so ein bisschen was zum Kuscheln, das kann man am Freitag auch mal gebrauchen auf den Abend, wenn man von der Arbeit kommt. Muss man sich vorstellen, da steht schon das kalte Bierchen auf dem Tisch und da wird mal ganz, ganz schnell das gemacht, wozu man die ganze Woche keine Zeit hatte. Egal. Also für alle, die es gerade jetzt etwas schärfer brauchen, habe ich ja gerade gelesen, die Woche war so stressig bei meiner Verkaufsstelle. Heute brauche ich was Richtiges. Und da, also richtig, um Unterarme locker zu machen, dann empfehle ich im Prinzip mit der richtigen Mischung Bacardi on the Rocks. Und da haben wir sie hier, Sunrise aus Südtirol aus dem vergangenen Jahr für euch. Musikalisch, Prost.

So, dann geht doch. 2006 habe ich das geschnitten und nachgemixt und dann ist er ja doch schon irgendwo vielleicht ein paar Tage älter. Aber wenn man sich überlegt, nach 20 Jahren, dann geht doch, sollte das vielleicht nicht die Lieblingsmusik werden für die drei Fragezeichen? Na, nichtsdestotrotz, dann geht doch oder dann geht doch. Das finde ich echt gut. Wolle Petri, der Sommer in der Stadt passt natürlich auch gut zu unseren Temperaturen heute.

Tja, so ist es mit Wolle Petri und seinem Sommer in der Stadt. Eine schöne Musik, die kann eigentlich nicht laut genug sein und auch nicht lang genug. So, und deshalb habe ich dann irgendwann mal dieses ganze Teil auf 7 Minuten gezogen, aber den Rest schenke ich mir jetzt. Ich will euch ja mit diesem Titel nicht auf den Wecker gehen, aber trotzdem einer seiner stärksten Songs, das Original aus dem Jahre 76. Und das war im Prinzip sein Einstieg in die Schlagerszene. So, mittlerweile trudeln die nächsten Wunschmusiken ein. Ich freue mich, ich will euch natürlich auch ganz, ganz doll begrüßen. Ich arbeite dran, auf jeden Fall. Sucht das noch ganz, ganz schnell raus. Aber jetzt wollen wir was Aktuelles spielen. Ihr erinnert euch noch an Lucenzo und Don Omar, an Denzo Cultura, langes Jahr aus dem Jahr 2010. Und jetzt haben wir was ganz, ganz Aktuelles. Aus Österreich kommen sie, die Jungs namens Brennholz.

0: ja. Bei uns auf dem Land, das waren sie, Brennholz. Und Brennholz sind ganz, ganz junge Typen, die richtig schöne steirische Musik machen und haben natürlich auch eine Verbindung zu den Grubertaler, weil das ist der Onkel, was der Sänger da ist. Also schon eine ganz, ganz tolle Geschichte. Gibt es mittlerweile auch schon jetzt im zweiten Jahr sehr erfolgreich. Wir wollen gemeinsam mal Werbung machen für unser Land, denn wir wissen ja, man hört es ja ganz oft, dass die Bundeswehr echt an Personal mangelt. Und das ist ja eigentlich gar nicht so schwer, da sich zu bewerben und da einzusteigen. Und wie das eigentlich so funktioniert und wie schön man es da hat, das hat Mike Krüger 1976 auf die Bühne gebracht, der Bundeswehr-Rack für euch.
1: Bei der Bundeswehr ist es ja so, wenn man da befördert werden will, muss man einen Test machen. Da gibt es zum Beispiel den optischen Test. Der geht folgendermaßen, merken sich mal einen Finger, mischen, welcher war das? Dann gibt es natürlich auch noch den Intelligenztest. Da fragt dann so ein Major oder irgend so einer mit vielen Blumen und Sternen an der Mütze und an der Jacke und so. Fragt dann, sagen Sie mal, das Tolle an der Bundeswehr ist ja, dass sie der NATO angegliedert ist. Sagen Sie mal was über den Sinn der NATO. Der Sinn der NATO fällt mir nicht viel zu ein. Ja, passen Sie auf, also ich helfe Ihnen. Also stellen Sie sich vor, Sie frühstücken morgens. Was essen Sie denn da? Weiß ich, ein Brötchen, Butter, Käse, Wurst, Marmelade, ein Ei. Ei ist gut, Ei ist gut. Was machen Sie mit dem Ei, bevor Sie das essen? Ja, da koche ich das. Sehr gut. Und nach dem Kochen, ja, da esse ich das. Na, zwischen Kochen und Essen. Abschrecken, sehen Sie. Und das macht die Nacht. Der nächste Song wird wahrscheinlich bald in die Standardtänze der Bundeswehr aufgenommen werden. Das ist der Bundeswehr-Rack. 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
1: So, Mark Krüger, das Jahr 76, der Bundeswehr-Rack. Also Leute, ihr habt zugehört. Es ist also gar nicht so schwierig bei den schönen Wetterkriegern da irgendwo auf der Gehaltsliste zu stehen. So, die Daniela fragt natürlich für ihr Mädel, für den Andreas, kannst du auch Bandy mit diesen zwei Apfelsinen im Haar spielen? Im Haar spielen kann ich. Und das Ganze mit Frank Skrall, das Jahr 78, für euch ganz speziell und für den Andreas.

So, das war's. Wunschmusik, Franz Gall aus den 60ern, El Banda, die zwei Apfelsinen im Haar. Und wenn man sich mal das Video anschaut, das Musikvideo dazu, tolle Frau, kann man nicht meckern. So. Es gibt ja immer Songs, die sind bei mir immer so ein bisschen stimmungsbedingt, und da ist mir doch bei meinem Weg durch mein Musikarchiv auch wieder so eine Musik in den Kopf gekommen, und das legst du erstmal in die Liste rein. Also wenn ich euch sage, meine Liste ist fast 9 Stunden lang, und eigentlich haben wir für 2, irgendwas nur Zeit, dann reicht das auf alle Fälle für 3 Sendungen. Aber den will ich loswerden. Aus den Niederlanden in den 70er Jahren, Rosi und Andres haben einen richtigen Welthit gemacht, My Love. Und so soll es jetzt einfach mal sein. Für euch was für 30 Grad zum Zurücklehnen. Viel Spaß.

wieder gesagt, aus den Niederlanden kommen sie und sie haben ganz, ganz viele Songs gespielt. Und wenn man sich mal überlegt, was aus den Niederlanden alles für die Musik gekommen ist, die ganzen Jahrzehnte, das ist einfach echt nur der Wahnsinn. Rosi und Andres, My Love, das Jahr 76. Ich denke mal, genau die richtige Musik zum Freitag, zum Feierabend, so ein bisschen zum Runterkommen und vielleicht auch zum Party machen. Hoppla, ja. Und da muss ich dann mal einen neuen Merker setzen. Jetzt geht's los. Ja,

0: Ja, die Olsen Brothers aus dem Jahr 2002, die beiden Brüder aus Dänemark. So, und das Original, das wäre natürlich was für Montagabend. Nils Sedaka hat das Dings geschrieben, das Jahr 62, doch auch schon 3 Tage länger her. Wir wollen ein bisschen Werbung machen.
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0: So, und ich will euch natürlich auch noch verraten, was euch heute hier auf diesem Kanal noch erwartet. Ab 18 Uhr kommt sie, unsere Sabine, mit ihrem Wochenende. Schauen wir mal, was sie so zu berichten hat, was sie die Woche erlebt hat. Vielleicht gibt's auch hier und da ein neues Koch- und Trinkrezept. Wäre vielleicht auch nicht so schlecht. Und ab 20 Uhr kommt aus den Niederlanden dann der Fred mit seinem Frequenzwechsel. Und das ist natürlich so mein ganz, ganz persönlicher Favorit, weil er ist auch wirklich richtig so für mich. Da kann man ein paar Ideen sammeln und alles wird schick. Billy Ray Cyrus steht auf meiner Liste drauf. Ich habe ja nur letzte Woche ganz, ganz viel Line Dance hinter mich gebracht und ich bin auch dabei, meine Playlist und mein Programm für ein Special aufzuarbeiten, The Best auf Line Dance, und ich denke mal, wir werden es dann irgendwann auf die Reihe bekommen bis Ende August, aber wir warten erstmal ab, wir begnügen uns ganz einfach immer mal so mit einer kleinen Runde Iggy Breaky Heart.

So, das war gewissermaßen auch so eine ganz, ganz brandaktuelle Version von genau diesem Titel. Ich bin ja mal auf der Suche nach Musik, die noch gar nicht gelaufen ist, die keiner spielt, die niemand will und trotzdem schön ist.

Tja, was will ich zu Cotton Fields noch sagen? Wir kennen ja diesen Titel eigentlich aus Ende der 60er als Erfolgstitel der Gruppe Creedence Clearwater Revival aus Amerika. Aber in Wirklichkeit wurde er in den 40er Jahren schon, also 1940 schon geschrieben und eben erst dann in den 60ern veröffentlicht. So, wenn wir gemeinsam auf die Uhr schauen, 17 Uhr 30 Minuten. Jetzt müsste ja so eine Fee mit einem Besen vorbeigeflogen kommen und sagen, du hast jetzt 3 Wünsche frei, und da würde ich sagen, du, mein erster Wunsch, den kannst du eh nicht erfüllen. Und dann fragt mich diese Fee, warten nur, ja, ich hätte gern Sendezeit. Und da haben wir schon mal das Problem. 30 Minuten haben wir noch, und das wollen wir natürlich auch noch machen mit einem Erfolgstitel aus den 90ern. Lasst uns gemeinsam erinnern an Fool's Garden.

ihr habt's erkannt, das Original Lemon Tree von Fool's Garden. So, für alle, die es genau wissen wollten, es ist ein Projekt, das nennt sich Country Drifter und machen ganz, ganz viel mit Originalstimmen und mit KI-Instrumentalismus, hätte ich jetzt fast gesagt, aber das könnte man stundenlang hören, weil es ist einfach so irre angenehm. Wow. So, die nächste Frage will ich beantworten. Was hältst du von Gypsy Kings? Na, logisch halte ich was davon. Und nichts geht schneller als diese Wunschmusik aus dem Jahre 91. Und es klingt zwar lateinamerikanisch, aber in Wirklichkeit leben sie ja in Südfrankreich. Gypsy Kings 1991.

So, irgendwie war ich mit meinen Gedanken jetzt gerade woanders und habe einfach die falsche Taste gedrückt. Entschuldige, Ralf. Wir wollen natürlich den letzten Rest von diesem Song auch noch spielen. Ich hatte gerade so eine Idee im Kopf und da war der Finger wieder schneller als alles andere.

So, das war für den Ralf die Wunschmusik in zwei Teilen. Wow, sorry, sollte so nicht passieren. Aber für uns Moderatoren ist es immer, so in der letzten halben Stunde beginnt dann schon so langsam das Playlisten zurechtschieben. Dann wird es langsam zum Tetris, weil es muss natürlich auch bis auf die letzte Sekunde passen. Und da hatte ich gerade so einen letzten Titel im Kopf, den spiele ich auch noch, weil den finde ich so geil. Aber wir haben ja noch ein paar Minuten Zeit. Irgendwo so 1, 2, 3, 4 Titel schaffen wir. Bernie Powell aus den frühen 80ern. Wann haben wir den das letzte Mal gehört? Night after night. Bernie Powell, ein richtiger Münchner.

0: So, wir wollen uns trotzdem noch in Ruhe die Zeit nehmen, um bis 18 Uhr die Sendung richtig schön zu Ende zu bringen. Und wo sind wir denn überhaupt hier?
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0: Hey, das war heute. Die Zeit ist wie im Flug vergangen und das trotzdem bei 30 Grad. Ich bin echt erstaunt. So, meine Lieben, ich habe euch eine Stimme mitgebracht aus Italien und da war ich heute echt erstaunt, als ich recherchiert hatte, wer ist denn Susan Mails? Hört mal auf die Stimme, ob euch da irgendwas aus den 80er Jahren auffällt in Richtung Velleredor. Hier ist sie.

Tja, so geil kann Italdisco klingen im Jahr 2026, neu aufgearbeitet. Was haben wir hier? 17 und 47 Minuten. Wow. Will ich natürlich mit der nächsten Nummer nochmal nach den Niederlanden schauen. Vielleicht hört mir der Fred auch schon zu bei der Gelegenheit. Will ich ihn natürlich auch grüßen mit Boland und Boland aus den 80ern. Tears of Ice.

Tja, Bolland und Bolland aus Holland. Wenn man sich überlegt, so, sie haben ja selber als Geschwister paar richtig schöne, geile Musik gemacht in den 70ern und auch in den 80er Jahren, aber in die Armenau sind diese beiden verantwortlich. Sie haben Falco produziert, Rock Me Amadeus und ganz, ganz viele Nummern mehr. Es ist einfach nur der Wahnsinn. Wir haben 17 Uhr und 52 Minuten und ich leide gerade so ein bisschen an fehlender Sendezeit. Und ich hatte ja vorhin schon so einen zittrigen Finger und jetzt muss man einfach rauslassen zu Chiero aus Italien. Das gönne ich.

So, eine tolle Nummer von Zekiro und das ist natürlich auch sowas, was ich dann beim Tanz... Hallo, was ist hier los? Da war gerade irgendwas passiert. So, der nächste Titel ist drin und eigentlich auch schon der Abspann, weil uns bleiben noch knapp 4 Minuten übrig. Aber das, was ich noch sagen wollte zu Zekiro, das ist sowas, was ich bei meinem Tanzcafé auch immer spiele, eine schöne Nummer.

das kann man richtig schön genießen und auch eigentlich die richtige Musik für 31 Grad im Schatten auf jeden Fall. So, und jetzt habe ich wieder so was richtig Schönes Elektrisches rausgesucht. Das ist ja so sowieso meine Welt, Jean-Michel Jarre. Aus 97 seine zweite CD zum Thema Oxygen. So, am liebsten hätte ich ja jetzt einen riesengroßen Anker, den ich rausschmeißen kann, um alles anzuhalten und vielleicht doch noch die ein oder andere Stunde dazu bekommen könnte. Aber wie gesagt, die Fee mit dem Besen ist durch. Sie konnte meinen Wunsch nicht erfüllen. Aber ich freue mich trotzdem, dass ihr so tapfer durchgehalten habt, heute zum Freitagabend oder Spätnachmittag gesagt. So, wenn mich einer fragt, und wie hat dir die Sendung gefallen? Also ich bin ja hier, der sie live präsentiert hat. Also ich bin echt begeistert. Weil ich konnte heute auch mal ganz, ganz viel Musik spielen, die man sonst nicht los wird. Und das Schönste an dieser ganzen Musikauswahl immer, es ist mainstreamfrei. Aber nichtsdestotrotz, wir haben es geschafft. Ich sage herzlich Dankeschön allen Hörern hier vom SWR Hanseradio. So, und das will ich natürlich auch ganz speziell tun. Den Pino, den Siki, den Ralf, die Ramona, die Heidi, die Anja, die Daniela, der Andreas und ganz, ganz viele mehr. So stellt mir nicht die Frage, wann hören wir wieder mal. Ich will euch noch einen Tipp geben für heute. Auf jeden Fall Sabines Wochenende. Interessant, da könnt ihr ganz, ganz viel für eure Küche dazulernen. So, und vor allen Dingen, wie sie die Woche erlebt hat. Mein Tipp ganz speziell dann Frequenzwechsel mit dem Fried heute Abend ab 20 Uhr. So, was haben wir noch so Wichtiges? Das, was ich immer ganz, ganz toll finde, ist am Wochenende der Früh- und Spätshop mit Pino. Und dann sind wir auch schon bei der nächsten Woche. 32 ist übrigens auf der Homepage schon zu sehen. Und da hört ihr mich das nächste Mal am Dienstag zwischen 16 und 20 Uhr. Meine lange XXL-Woche. So, und bis dahin sage ich ganz einfach Tschüss, macht's gut, bleibt gesund, kommt gut übers Wochenende. Und denkt dran, wir haben drittes Quartal in Deutschland, das ist das interessanteste des Jahres 2026.

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1: Ja, kreuz, Pimpam und Hollerstern. Ja, ist denn schon soweit? Hallo Deutschland, hier ist Bayern. Hier ist die Sabine. Hier ist Sabines Wochenende.

Hier ist sie ja, da ist sie ja, da ist sie ja. Pünktlich um sechs, fast pünktlich um sechs bei einigen Stationen. Die Sabine hier für euch am Mikrofon. Von jetzt bis 22 Uhr Sabines Wochenende mit mir bei myself. Sabines Wochenende heißt deshalb Sabines Wochenende, weil es das Ende meiner persönlichen Woche ist. Schon mal gleich vorweg, immer authentisch.

So, dann hoffe ich, habe ich jetzt den letzten Haken gesetzt. So, wunderschönen guten Abend für alle die, die etwas später dazu gekommen sind. Schön, dass ihr da seid. Wie schon erwähnt, ich, die Sabine, begleite euch auch heute Abend wieder, bis es dunkel wird, durch den sommerlichen Abend, auch hier aus Bayern. Grundsätzlich die Sendung ohne Uhrzeit, ohne Datum, ohne Wetterbericht, ohne Nachrichten, ohne alles, sogar auch ohne Konzept. Das existiert eigentlich immer, wird dann über den Haufen geworfen oder vom Winde verweht, wie es gestern Abend bei einem Windstoß, als ich am Boden rumkrabbelte und irgendwelche Stecker hin und her gemacht habe. Ja, die liegen da. Also sie lagen da und ich habe sie natürlich und keine Zeit gehabt, sie zu sortieren. Von daher nehmt das, was ich für euch habe. Ich würde mir sagen, so schlecht ist es nicht. Spontan ist oft gar nicht mal so schlecht. Michael Holm, wo ist mein Geburtstagskalender? Mit dem war irgendwas. Der macht heute den Opener und er möchte mit uns eine Party feiern.

Naja, das war jetzt wenig beschwinglich, wenn auch nicht immer sämtliche Wochen zum Party machen geeignet sind, aber das können wir doch bedeutend besser, da bin ich einmal ganz, ganz sicher. Freitagabend, meine Zeit, this is my time, Sabines Wochenende.

nichts ist, wenn man alles umgestellt hat, hier auf die Schnelle noch gestern Abend, da sucht man die Knöpfe, die eigentlich rechts vor einem waren, sind jetzt links neben einem. Aber gut, das wird alles mit uns heute Abend ein sehr bezaubernder Abend werden. Da bin ich mal relativ sicher. Genau. Für den Fall, dass ihr mich nicht hören könnt, ist das Pech für die, die mich jetzt nicht hören können. Ich weiß es nicht, wer es alles ist. Da gibt es wohl leichte technische Verteilstörungen. Kann ich nichts dafür? I do my very best. However, was habe ich hier? Ein paar Lieder habe ich noch dabei und dann Aufzeichnungen fallen aus wegen Wind. Hier habe ich noch meine Zettel. Ich suche, ich organisiere mich. Es war jetzt aber auch viel zu tun hier in den Minuten.

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1: Ein schickes Cover. Du warst, du bist, wirst immer sein Ramon Roselli.

schick geworden. Das muss man zugeben, oder? Ich bin ja nicht der Freund von diesem deutschen Cover. Das ist die deutsche Version von. Das bin ich ja nicht, aber das ist tatsächlich irgendwie schön geworden. Wenn sie dann immer so mit dem Kopf ein bisschen zur Seite geht, mag sich das anders anhören. Die Geburtstagskinder, die ich hier mitgebracht habe, oder teilweise zumindest, Ina Müller, der Woche natürlich, Ina Müller, Stephanie Hertel, oh, Mick Jagger, den habe ich fast übersehen. Naja, Marco Angelini, Johnny Hill, dann, was habe ich denn noch? Ah ja, Veronika Fischer, ziemlich deutsch, oder? Mark Marshall, Michael Holm, Martina McBride, die ist mir gestern Abend noch eingefallen, Chris Howland, Kate Bush, wer hat denn heute alles? Isabel Varell, ja, so ein Zufall aber, du gehst mir nicht mehr aus dem Kopf.

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Jetzt war ich ein wenig abgelenkt. Schöne Grüße gehen hinaus nach da draußen an alle, die ich jetzt einzeln nicht aufzählen kann, weil mir die hier sonst zu singen anfangen. Und dann rollen die Leute wieder mit den Augen. Ihr seid alle gegrüßt.

So, Sabine, jetzt nimmst du dir die Zeit, du bist eh schon drüber und sagst einmal schön Grüß Gott zu allen. Ein wunderschönes Grüß Gott an die Katrin, an den Ernst, an den Matthias samt Familie, an den Jürgen, an die Jessie, an den schweigsamen Pino. Uwe und Susanne, an den Stefan, Sascha, Tina, weiß ich noch nicht, ob sie schon daheim ist, an den Danny, an den Andi, an den Micha und an meine liebe Familie. Und wisst ihr was? Da ist hoher Besuch da. Hoher Besuch aus Berlin. Micha, da hättest du fast mitfahren können. Der ist mit dem ICE die Tage hier angekommen. Mein Lieblingsneffe Kunststück, es ist der einzigste. Hallo Fabian, ich hoffe, dir geht es gut. Deine Mutter, sprich meine Schwester, hat vor Tagen einen Musikwunsch platziert, gell? Und hat gesagt, das könntest du tatsächlich spielen, das ist so ein toller 80er, der ist untergegangen. Eigentlich wollte ich die Sprachnachricht einfließen lassen hier, aber die ist so bayerisch, die verstehe kaum ich. Hubert K., Engel 07.

Dann hat sie sich noch einen gewünscht und den erfülle ich ja auch gleich im Anschluss, weil es so eine Liebe ist. Und weil wir meinen Schwager damit ein bisschen aufziehen können, aufziehen, ärgern, mache ich ja ganz gern. Mache ich ja ganz gern, weil das ist ja so ein Franke, gell? Mein Schwager ist ein gewachsener, stämmiger Franke, der eine davon. Und unser Standardaustausch, Vokabeln sind, dass ich sage, was hat er gesagt? Was hat er gesagt? Naja, die ganze Familie irgendwie international. Und aus diesem Grund hat sich mein Schwesterherz gewünscht, anscheinend haben die auch Kommunikationsprobleme. Den Wolfgang, den Ambros, du verstehst mich nicht, geh, du schaust nur blöd. So war das natürlich nicht gemeint.

So, ich habe lange überlegt, ob ich diesen Programmpunkt diese Woche bringe. Und ja, ich bringe ihn. Einige von euch kennen mich, einige von euch wissen es, dass ich diese Woche meinen Hund habe gehen lassen dürfen, müssen, sollen. Die Susi. Da Sabines Wochenende schon immer irgendwie große Größen noch einmal geehrt hat, wird auch heute Sabines Wochenende eine ganz, ganz große ehren. Die Susi, meine Susi, kam vor 2 Jahren aus dem Tierschutz zu mir. Ein älterer Hund mit 9,5 Jahren kam sie zu mir. Sie hatte gesundheitliche Baustellen. Unter anderem war sie an Krebs erkrankt.

Die Susi hat auch die Youngsters zur Raison gerufen. Sie war auch bekannt als Fräulein Rottenmeier hier im Viertel, wenn sie die Youngsters wieder eingebremst hat. Die Susi war sehr, sehr bescheiden. Wenn wir shoppen gingen, das hat sie genossen, und ich erst hinten dran an der Leine. Wenn sie in diesen Hundeschubladen alle möglichen Leckerlis, das Beste, nur das Beste, aber immer nur eins genommen hat. Die Susi hat mich oft zum Lachen gebracht. Die Susi war auch immer Teil dieser Sendung, denn sie lag meistens rechts von mir auf ihrem Plätzle. Und zu den undenkbarsten Zeiten ist ihr eingefallen, dass sie jetzt auf ihrem Knochen rumnagen muss. Oder niesen oder sich schütteln. Sie war immer Teil dieser Sendung, meine Susi. Die Susi und ich, die Susi hat ja einen wahnsinnigen Rahmen. Also die Jungs haben schon immer nach ihr geschaut. Auch die klitzekleinen, die ihr bis zum Knöchel gegangen sind. Die mochte sie besonders. Ja, meine Susi, am Montag war ihr Weg hier zu Ende. Ich bin mit ihr gemeinsam gegangen und hab wirklich eine wunderschöne Erinnerung an diese 2 Jahre. Ich habe auch ein Lied für sie rausgesucht. Die Susi hat gern ruhige Musik gehört. Wahlweise haben wir uns liebend gern gemeinsam Country-Musik angehört. Country im weitesten Sinne habe ich für sie herausgesucht. Der ist für Susi. Over the Rainbow. Music, Travel, Love.

Susanna. Die Susi, immer ein Teil dieser Sendung gewesen und wird es auch weiterhin bleiben. Und wenn sich das jetzt vorhin relativ easy angehört hat, was ich da so von mir gegeben habe, weil ich es stumpf abgelesen habe. Alles andere, dieses, was ich sonst immer mache, frei von der Leber weg in diesen Nachrufen, wäre, hätte nicht funktioniert. Also stumpf abgelesen, das ging dann. Denn was zurückbleibt, wenn wir sie gehen lassen, bleibt hier immer eins.

Bad Fallingbostel. Ich habe 4 Jahre gebraucht, um mir zu merken, dass du am Ende der Welt in diesem Hordansdorf wohnst. Dann bist du in diesen Vogelpark gezogen. Und jetzt soll man das wieder merken. In meinem Alter. Ah ja, könnte schwierig werden. Aber wenn du mir jede Sendung sagst, irgendwann, da hat drauf meine Lehrer schon gehofft. Irgendwann bleibt's hängen.

Dieser Carsten, den ich da gerade gegrüßt habe, der ist heute maßgeblich mit an der Playlist beteiligt. Das kann ich euch erklären, auch warum. Erstens ging es mir ja aus den genannten Gründen diese Woche nicht wirklich gut. Zweitens kam es für mich deshalb trotzdem nicht in Frage, dass mir die KI eine Playlist erstellt. Und drittens habe ich dann zu Carsten gesagt, schmeiß mir ein paar Lieder her. Für den Fall, dass mir nichts einfällt. Das hat er gemacht. Unter anderem, also er hat gleich, wenn ich eine Restall-Sendung machen würde, also angenommen, ich würde dienstags eine Restall-Sendung machen, rein theoretisch, alle 14 Tage ungefähr, dann wäre die, da wären jetzt schon einige auch noch drin, und unter anderem hat er den hier rausgesucht.

Die Tanja ist unterwegs. Die Tanja ist unterwegs von München hinunter in den Bayerischen Wald und da soll ich sie grüßen von ihrem Lieblingsmann, ihrem einzigsten, dem Matthias. Passt du gut auf beim

0: Der gute Maxi Priest.
1: Mhm.
0: Du, Carsten, ich habe hier Ausgehtipps für dich. Weißt du, wo Egenbostel ist? Da musst du mal ein bisschen gucken in dem Umfeld. Da gibt es schicke kleine Kneipen auf den Dörfern.
1: Mhm.
0: Vielleicht gibt es die sogar noch. Also guckst halt einfach mal. Und dann muss ich euch jetzt was erzählen, was mich tatsächlich diese Woche aus meinem tiefen Loch herausgerissen hat. Nämlich, also wir haben Sommer, da sind wir uns wahrscheinlich alle miteinander im Einigen. Im Einigen? Nein, da sind wir uns einig. Es ist Sommer, es ist heiß. Und ich habe euch doch schon mal erzählt, dass ich hier in diesem Frankenland so ein Mädchen gesehen habe, die da in ihrer kurzen Hosen mit diesen Overknee-Stiefeln in Lack. Ein Schulmädchen, kein einschlägiges, nein. Also, es wurde getoppt. Es wurde getoppt. Also erstens von dem Reisenden, der da in der Bahnhofsgegend mit seinem Koffer rumirrte, Klappball, Latschen und weiße Kniestrümpfe. Das war kurze Hose natürlich. Natürlich. Das fand ich schon augenscheinlich etwas merkwürdig. Aber dann kam wieder ein Youngster. Wieder ein Mädchen. Wieder kurze Hose, weil immer noch Sommer. Und ihr kennt doch diese Winterschuhe, diese ganz großen, diese, früher hat man Moonboots dazu gesagt, wie die heute neudeutsch heißen, weiß ich nicht. Mit Fellbesatz, also so diese richtig, die wenn man anguckt, wo man schon warme Füße hat. Die hat sie angehabt. Da fällt da nichts mehr ein, gell? Ja, Sightseeing in Franken.
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Und da weiß ich doch, wer jetzt wieder mit den Augen rollt, nämlich der Micha in diesem Berlin, der nicht genug Sommer haben kann und den es aufregnet, wenn es wenn das nasse Zeug kommt. Micha, komm nach Bayern. Hier ist alles trocken. Einfach nur trocken und wir hätten gern Regen. Wirklich. Wir, die Tiere, die Bauern, eigentlich alle.

Und das ist noch so einer von diesem Carsten ausgesucht. London Beat, You Bring On The Sun. Ich sah dich immer nur im Regen, Carsten. Böse Frau.

zu früh. Zu früh, Sabine, du bist wie immer zu früh. Wisst ihr, was mich aufregt? Also, es gibt ja so Leute, die behaupten nach wie vor, dass wir keinen Klimawandel haben, gell? Ja, kann man machen. Kann man machen. Ich bin dann so jemand, der dann einfach lächelt und sagt, ja, schwimm weiter. Und, also eigentlich, ja, ich weiß nicht, ob es irgendwer mitkriegt, dass Europa brennt, dass die Wälder abbrennen und, ach, ich wollte dieses Sprichwort noch raussuchen. Das hat mir Oma immer gesagt, zu fällen einen schönen Baum bedarf's einer kaum, doch warten. Ja, das suche ich noch, das werde ich jetzt googeln. Fakt ist, unsere Wälder brennen, die wir dringend brauchen für unser Dasein. Also bitte, bitte, bitte parkt euer Auto auf dem Asphalt und nicht irgendwo und schmeißt man nichts raus. Gar nichts. Keine Kippe, kein Glas, ihr nehmt alles wieder mit nach Hause.

Ein Lied, das an Aktualität wahrscheinlich nie verlieren wird und eigentlich traurig. Eigentlich traurig, dass dieses Lied heute noch genauso populär ist, rein vom Thema her, wie damals in 81. Wahnsinn, oder? Sollte man mal drüber nachdenken. Bis dahin, du musst nicht alles sagen. Bis dahin grüßen wir mal an den Mister, an den König der, der Reha-Einrichtungen. Ich hoffe, da stehen noch alle Geräte und die Krankenschwestern haben noch nicht mit den Augen gerollt und warten auf deine Abreise. Hello, Thomas!

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2: Wer jetzt gedacht hat, gell, dass das muss das Original sein, hat sich getäuscht. Brooke Benton und Dinah Washington haben das Ding 1900 für die Youngsters da draußen 1960 veröffentlicht. Davor im Jahre 58, wieder 1900. Da war Priscilla Bowman mit dem auf den Markt gekommen. Und wer natürlich da sofort den Shakin' Stevens im Kopf hatte, ja, der wird jetzt erst recht ein Déjà-vu haben.

wo sie nur immer diese ollen Kamellen her hat. Das kann ich euch sagen von meiner Festplatte. Das kann ich euch sagen, definitiv. Jackie Wilson, 1959. Und wer jetzt wieder diesen Shakin' Stevens auf dem Schirm hatte? Ja, der ist halt in den 80ern mit einigem da ums Eck gebogen und hat's gecovert. Das war dann immer die englische und die noch englischere und die Shakin' Stevens Dingsbums Version. Natürlich. Aber Sabines Wochenende wäre nicht Sabines Wochenende, wenn sie ihn denn dann nicht jetzt endlich, nachdem sie ihn schon zweimal angetatscht hat, da ist er für alle Fans von Mr. Shakin' Stevens in der XL-Variante. Und ich muss euch sagen, eine so mega geile

Die habe ich extra gewählt für den 20-Uhr-Cut, der jetzt gleich stattfindet. Na, weil ich doch so gern dann drauf quatsche. Ich bin ja der Meinung, dass diese Maxis nur deshalb gemacht wurden, damit man was zum Draufsappeln hat. Hundertprozentig. Die wussten schon, dass ich irgendwann mal Sabines Wochenende moderieren werde und dann was braucht zum 20-Uhr-Cut, wo ich dann einfach, ja, nicht da einfach zwischen den Liedern auf Wiedersehen sagen will. Das mag ich sowieso nicht gern.

herzliches Dankeschön an all die Stationen, die ich jetzt hoffentlich gleich trennen werde. Den Überblick verloren. Und Pino, hör mir auf, irgendwelche Sachen in die Ostsee zu werfen, dass da ständig diese Wale angetuckert kommen. Das geht doch nicht. Das kannst du doch nicht machen. Free Willy. Ich wünsche euch ein schönes Wochenende. Bis zur nächsten Woche.

Was ich ganz vergessen habe zu sagen, natürlich bin ich immer ein bisschen traurig, wenn wir uns um 20 Uhr von ein paar Stationen trennen müssen. Natürlich! Nicht, dass das falsch rüberkommt. Aber wenn ihr geht, macht Platz für die anderen. Du bist so böse, Sabine. Ja, das darf ich sein. Das darf ich sein. Ich habe eine Ausnahmewoche und drum darf ich das sein. Aber letztendlich ist es ja doch so, dass mein letztes Lied zu den ersten zwei Stunden immer den Scheidenden gilt. Jetzt halt die Klappe. Wirklich? Ja. Bereite dich mal vor auf die nächsten zwei Stunden, weil die Leute erwarten ja irgendwie was von dir.

Tja, moin Lüt und herzlich willkommen zur ersten Urlaubsausgabe vom Frequenzwechsel hier auf SVR Hansa Radio. Tja, hier aus meinem Urlaubsdomizil oder man könnte auch sagen aus der Heimat, aus Luko City, kommt die Sendung ja sonst eigentlich immer aus den Niederlanden, aber 4 Wochen Urlaub machen es möglich. Ah ja, ja, und dann hier die Kämpfe mit der Technik. Ich hatte hier so einen schönen Monitor und der lief auch prima, ne? Ja, bis eine Stunde vor der Sendung. Aber wir haben hier noch strategische Reserve. Ja, und damit geht das hier heute doch Tatsache über den Sender. Ja, letzte Woche war ich noch nicht ganz so, ich wollte sagen, empfangsbereit. Nein, sendebereit natürlich. Und ja, und deswegen ja heute die erste Sendung von zweien im Urlaub. Also diese noch eine, nein doch, also drei noch im Urlaub. Und dann, ja, dann am, glaube am 20., 21., dann bin ich schon wieder in den Niederlanden und dann gibt es wieder die erste Käsefresser-Sendung. Ja, und da wir mit Musik beginnen wollen, ja, haben wir hier natürlich gleich den richtigen Interpreten auf Lager. Ja, kurzer Hinweis natürlich noch in eigener Sache. Um zur vollen Stunde gibt es natürlich den Wetterbericht. Aber jetzt machen wir erstmal weiter mit Cyril und Put Your Records On.

Tja, schmeiß deinen Plattenspieler an. Ja, und der nächste Interpret, aus gegebenen Anlass, ne, ja, er hat sich getraut, ne, ja, und das in seinem Alter, ne. Und zwar ist hier die Rede von Johannes Adrianus Wilhelmus von Biggela, oder ganz kurz, ne, ja, Jan van Biggel. Da ist die Rede, ja, im Alter von 61, ne, hat er sich getraut. Und mein Glückwunsch dazu. Und wenn er so macht, wie das folgende Federviech, ja, dann hat er noch auf jeden Fall die ganze Menge Nachkommen. Ach so, natürlich Grüße an Pino, ne? Das ist ja auch so ein harter Rammler.

Tja, er ist rechtzeitig abgehauen und so konnte er dem Topf der Dame des Hauses entflüchten. Ja, ich habe sowieso vor, wenn ich dann wieder in den Niederlanden bin, da habe ich natürlich mehr Technik zur Verfügung und dann werde ich die deutsche Übersetzung der holländischen Texte dann mal für die Zeit des Titels reinstellen, dass jeder sich amüsieren kann, was die westlichen Nachbarn so über den Sender jagen. Jetzt haben wir eine Kombo. Ja, eigentlich war das immer bloß zwei Mann, die man gesehen hat. Ne? Die hatten nur so zwei Klampfen und ja, ein bisschen öllerhaftig haben sie ausgesehen, aber das hat sich doch relativ sportlich angehört. Die Rede ist hier von Sissy Top und Lex.

Ja, Weinbarte des Propheten CC Top. Ja, und momentan irgendwie spielt mein Mauszeiger hier Verrückte. Ne? Ich hoffe immer, da ich den richtigen Titel angeklickt komme. Manchmal macht er hier so Zuckungen wie so ein Spastiker. Aber ich hoffe, der wird die 2 Stunden durchhalten. Ja, ähnlich enthusiastisch machen wir jetzt weiter, und zwar mit den Mannen von Status Quo. Siehst? 1, 2, 3.

Status Quo. Und rocking all over the world. Ja, wie vorausgesagt. Ne? Irgendwie was ist hier schon ausgestiegen, aber ich sende noch. Ja, und das ist natürlich ein großer Vorteil. Ne? Ich war mir nicht ganz sicher. Ne? Jetzt ist die Zeitanzeige für die Streaming-Software weg. Aber ohne der kann ich ja noch leben. Ja, hier haben wir jemanden, ich nenne solche Leute immer Äquatorialgermanen. Ne? Ja, aber dieser im positiven Sinne. Und zwar ist hier, der Name sagt es eigentlich schon, Roberto Blanco haben wir hier, also der weiße Roberto und seinen Puppenspieler von Mexiko.

Roberto Blanco und der Puppenspieler von Mexiko. Ja, und nach und nach steigen hier so manche Bedienelemente aus, aber ich kann mich ja zurückhören, Gott sei Dank, übers Telefon. Und ich bin noch auf Sendung für SVR Hansa Radio. Ja, erstmal haben wir den Titel und dann machen wir den anderen. Wir machen erstmal noch was Lustiges, ne? Also aus dem Zeitalter, so Mitte, Ende der 70er Jahre. Und zwar ist die Rede hier von Show Waddy Waddy und Heartbeat.

Waddy Waddy und Heartbleed. Ja, und jetzt muss ich überlegen, welchen Titel eigentlich wollte ich ja den. Aber schieb ich den hoch. Ja, Chicken Stevens haben wir übrigens auch noch im Programm, genauso wie die Sabine vorhin. Einen Titel hat er natürlich einen etwas anderen. Oh, jetzt habe ich wieder die Qual der Wahl. Was mache ich nun? Mache ich den? Ah ja, ja, ja, der passt ja immer. Ne? Der passt ja immer gut. Ne? Das hat so was, wenn man mit jemandem nicht so richtig einer Meinung ist. Ne? Und dann könnte man diesen Titel sehr gut abspielen. Elvis und Your Fucked.

Genau, das war meine Ansage an den Chef oder irgendjemanden anders. Na ja, aber jetzt haben wir erstmal, ich brauche ja ein bisschen Zeit und deswegen kommt jetzt der erste etwas längere Titel. Und zwar, ja, Flash und seine Pfanne. Nee, der will nicht. Warum will er nicht? Doch, da ist er. Flash in the Pan und Midnight Man.

Tja, Flash in the Pan in der langen Version um 20 Uhr und 33, so springt jedenfalls hier gerade meine Sendesoftware auf. Der Rest scheint noch hinzuhauen, aber ich bin zu hören und das ist das Wichtigste. Wir machen hier weiter mit deutscher Musik auf SVR Hanse Radio und zwar mit Ingrid Peters. Tja, manchmal sollte man sein Satellitennavigationssystem fragen.

Ja, am besten natürlich in den Ykarando-Kreis zum Urlaub natürlich. Hier ist er wieder, der Fred vor, hinter und über der Flüstertüte um 20:38 Uhr, wenn meine zarte Stimme bei euch ankommt. Und wir machen weiter mit Musik aus Karshausen.

Tja, das war's. Two of Us und Blue Night Shadow. Ihr seid immer noch beim SVR Hansa Radio. Und im Hintergrund hört ihr es schon. Die Purple haben wir hier und die Frau aus Tokio.

Tja, die Frau aus Tokio, Deep Purple, auch von ihrer Amiga-Platte war dieser Titel oder ist dieser Titel auch zu haben. Richtig tolle Amiga-Pressung und wir gehen's rücken etwas vor ins Jahr 1979.

Die Gruppe M und Pop Music, ja, aus dem Jahr 79, wie hier groß und breit steht. Bin ich schon wieder am Hin- und Herschiebeln. Ja, jetzt wird gehustet und zwar mit Van McCoy.

Van McCoy. Und der Hasse, ja, einen haben wir noch, und zwar den Sharkin Stevens, ja, den die Sabine vorhin auch gespielt hat, ne, aber der passt gerade rein, und dann haben wir pünktlich um zwei Sekunden von 21 Uhr den Wetterbericht. Für Stralsund.

Ja, den guten Bruce Springsteen, den würgen wir ab, ne? Weil der hat sich einfach vorgedrängelt, weil jetzt kommt. Der Wetterbericht. Um 21 Uhr hier auf SVR Hansa-Radio. Ja, und heute muss ich mal das Telefon nehmen. Ja, momentan haben wir 19 Grad in Stralsund. Morgen, liebe Hörer, wären es 21 Grad. Und ja, etwas wolkig. Ja, am Sonntag wieder Sonnenschein, 23 Grad. Montag 26 Grad. Regen ist avisiert für Dienstag. Und zwar, am frühen Morgen eigentlich. Mittwoch haben wir dann 27 Grad, 22 am Donnerstag. Freitag sind es dann 20 und zum Wochenende werden es dann 22 bzw. am Sonntag 25 Grad. Aber da wird es dann richtig, richtig regnen wieder. Die Regenwahrscheinlichkeit, liegt bei 30%. Mal gucken, hält das den ganzen Tag an? Ja, das sieht so aus. Ja, wie gesagt, hier nur über dem Telefon ist das ganz schlecht. Na, ja, aber macht nichts. Besser dit als gar nichts. So, und schon haben wir es 21 Uhr und eine Minute und zum 432. Mal läuft hier der Walter Murphy meine Wettermusik sozusagen, meine Wetterberichtsmusik. Ja, und der Bruce Springsteen, ja, der hat sich schon vorhin so ein bisschen vorgedrängelt und deswegen nehmen wir ihm auch gleich ran. Und zwar Bruce Springsteen und Tougher Than the Rest hier auf SVR Hansa Radio.

Ja, Bruce Springsteen und Tafa. Dann der Rest, das Ganze um 21 Uhr und 6 Minuten. Und jetzt nochmal Musik aus Karshausen. Die Mondlichter haben wir hier und eine Melodie.

Moonlights und Melody, richtig, richtig toller, ja, artiger Titel, sagt man in den Niederlanden dazu. Also wenn irgendwas Grund, ja, weiß ich gar nicht, mir fehlen ja manchmal die deutschen Worte, aber ihr wisst schon, was ich meine, keine Action, kein Scheiß, aber hier haben wir einen richtigen Engel am Start, und zwar mit Good Time Funny hier auf SVR Hanse Radio.

Ja, Angel und Good Time Funny. Ja, und kurz vor Viertel haben wir es und wir machen weiter mit der Gruppe Yes und The Owner of a Lonely Heart.

Das Orchester Mando was in the Dark und Sailing on the Seven Seas. Ja, und jetzt ein Titel, der bleibt momentan richtig, ist momentan richtig aktuell.

Ach ja, Nicole und ein bisschen Frieden. 21 Uhr und 24 Minuten haben wir es hier bei SVR Hanseradio. Ja, und fast keine Sendung kommt ja ohne Dave Gilmer aus. Also Part von Pink Floyd. Ja, und hier ist er mal in Zusammenarbeit mit seiner Tochter Romani und Between Two Points.

Between Two Points, zwischen zwei Punkten, David und Romani Gilmore, das Ganze um ja, 2 Minuten vor 8:30. Und vor 11 Tagen hat jemand Geburtstag gehabt. Also als Sänger ist er nicht so in Erscheinung getreten, außer mal vielleicht ein freundliches Yeah oder wie der Norddeutsche sagt, Yo, ne? Aber hier haben wir Carlos Santana, 79, wie gesagt, ist er geworden mit Rob Thomas als Sänger. Ja, und so wie gesagt, er selber besser nicht.

Carlos Santana und Rob Thomas und Smoosh, ne, ja, wie ich zu sagen pflege, ne, ja. Ach ja, 21 Uhr und 34 und wir machen mal ein bisschen punkig weiter mit Draft Punk und ja, ohne Moritime, oh, so ähnlich. 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

Tja, auch so ein Dauerbrenner oder ein Evergreen vor dem Herrn, Daft Punk und One More Time. Ja, 7:30 haben wir es und hier steht jemand, die will, ja, sie sieht aus, als wenn die beim Schießpeloton ist. Schießpeloton, so heißt das übrigens in den Niederlanden, ne? Also vor dem Standgericht, ne? Ja. Und zwar ist die Rede hier von Penny McLean und 1, 2, 3, 4 and fire. 3!

Das Electric Light Orchestra und hier sind News, die Nachrichten. Ja, genau. Ja, Italien setzt das Schengen-Abkommen mit Spanien aus. Ja, und warum? Ja, ihr habt es vielleicht in den deutschen Medien gehört. Ne? Ja, rund 1500 Leute haben da die Enklave Ceuta oder Ceuta gestürmt in Spanien. Also 1500 laut der Tagesschau. Laut spanischen Medien waren es 49.500. Es ist ein kleiner Unterschied, ein kleiner, aber ganz feiner. Ja, wohin die Jungs unterwegs sind? Ich denke mal Monaco.

Ja, ich bin kein Ersatz, so die ungefähr die deutsche Übersetzung dieses Titels der Gruppe Cloud. Ja, 12 Minuten, 11 Minuten haben wir es noch, ja, und dann ist es schon wieder 22 Uhr.

Tja, ich bin ja weg aus Holland, ich bin zu Hause und das ist natürlich richtig, richtig toll. Ja, 2-3 Titelchen haben wir noch und dann ist schon wieder Schluss mit lustig. Hier was für die Altrocker.

Die Rede ist ja vom springenden Blitz, vom Jack Blitz, ne, dem Jack Flash. Rolling Stones, ja, ist nicht so hundertprozentig meine Welle. Da gibt's andere, na, zum Beispiel dieser hier. New World haben wir hier und ja, drehen mal die Welt rum. Oder den Turnaround. Das war jetzt aber eine richtig verschissene Ansage. He took her for his bride.

City und fliege ich um die Welt, das Ganze um 3 Minuten nach 22 Uhr. Ja, und jetzt kommt wieder der Kinderchor des Berliner Rundfunks mit unserer Heimat. Genauso ist das, ja. Und ich bin ja gerade zu Hause in der Heimat und genieße ja die nächsten 3 Wochen, die ich hier noch Urlaub habe. Bedanke mich bei euch da draußen fürs Zuhören, auch wenn die Technik hier nicht immer gerade so mitgespielt hat. Ach, ich freue mich ja, dass die Optik glückt ist. Ja, bedankt habe ich mich. Wünsche euch da eine gute Nacht. Kommt gut durchs Wochenende. Temperaturen sind sehr angenehm. Und wie immer, bleibt gesund.

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0: Nachrichten aus Mecklenburg-Vorpommern.
1: Ludwigs Lust. Die Landesregierung in Mecklenburg-Vorpommern hat in den letzten 5 Jahren einen Schwerpunkt beim Thema Mobilität gesetzt. Das betonte Ministerpräsidentin Manuela Schwesig bei der feierlichen Inbetriebnahme der Bahnstrecke von Ludwigslust nach Parchim nach umfassender Sanierung. Wir haben dazu beigetragen, dass das Deutschlandticket bis 2030 gesichert ist. Das ermöglicht vielen Menschen kostengünstiges Bahnfahren und lockt die Menschen in die Züge. Bei uns im Land haben wir das Azubi- und das Seniorenticket eingeführt. Auszubildende und Bürgerinnen und Bürger über 65 Jahren können bei uns in Mecklenburg-Vorpommern das Deutschlandticket um 20 Euro günstiger erwerben und damit deutschlandweit kostenfrei den Nahverkehr nutzen, erklärte Schwesig. Auf den Bahnstrecken im Land würden mehr Züge verkehren als vor 5 Jahren. Regiobusse und Rufbusse erschließen den ländlichen Raum. Denn auch auf den Dörfern sollen die Menschen angebunden sein, sagte die Ministerpräsidentin weiter. Darüber hinaus würden Bund, Land und die Bahn in den Ausbau der Schieneninfrastruktur und auch neue Bahnhöfe investieren. So sei die Bahnstrecke von Ludwigslust nach Parchim seit 2023 umfassend modernisiert worden. Bahnübergänge und Gleise wurden erneuert, Leit- und Sicherungstechnik umgebaut. Die Stationen Groß-Lasch, Dütschow und Spornitz wurden neu gestaltet. Auch der Bahnhof Ludwigslust wurde umgestaltet und modernisiert und kann seiner Bedeutung als wichtiger Umstiegs- und Knotenpunkt nun noch besser gerecht werden, sagte Schwesig. Die Bahnstrecke Ludwigslust-Parchim können nun mit Geschwindigkeiten von bis zu 100 km pro Stunde befahren werden. Die Strecke Ludwigslust-Parchim ist damit auf der Höhe der Zeit. Vielen Dank an alle, die dazu beigetragen haben. Der Bahnhof Ludwigslust habe an Attraktivität gewonnen. Nach der Sanierung halten hier mehr ICE-Züge als auf der Strecke Hamburg-Berlin. Auch das ist eine gute Nachricht für die Region, so die Ministerpräsidentin abschließend. Dargun. Mit einem symbolischen ersten Spatenstich haben kürzlich Dr. Wolfgang Planck, Minister für Wirtschaft, Infrastruktur, Tourismus und Arbeit Mecklenburg-Vorpommern und Christian Hirte, parlamentarischer Staatssekretär im Bundesministerium für Verkehr, dem Bau der Ortsumgehung Dargun im Landkreis Mecklenburgische Seenplatte gestartet. Die neue Ortsumgehung wird die Ortsdurchfahrt künftig deutlich vom Durchgangs- und Schwerlastverkehr auf der Bundesstraße entlasten. Damit verbessern sich die Verkehrsverhältnisse in Dargun, die Belastungen für Anwohnerinnen und Anwohner sinken und die Verkehrssicherheit wird erhöht. Mit der Ortsumgehung schaffen wir spürbare Verbesserungen für die Menschen in Dargun. Weniger Durchgangsverkehr bedeutet weniger Lärm, mehr Sicherheit und eine höhere Lebensqualität. Gleichzeitig verbessern wir die Verbindung entlang der Bundesstraße 110 zwischen Rostock, Demmin, Anklam und der Insel Usedom. Der Verkehr kann künftig schneller, zuverlässiger und flüssiger abgewickelt werden. Davon profitieren Bürgerinnen und Bürger vor Ort ebenso wie Unternehmen, Pendler und Gäste unseres Landes, sagte Verkehrsminister Dr. Wolfgang Planck. Christian Hirte, parlamentarischer Staatssekretär beim Bundesminister für Verkehr, sagte: Der Baubeginn an der B110 ist eine gute Nachricht für die Menschen und Unternehmen hier in der Region. Wir verbessern die Verkehrsanbindung zwischen Demmin und Rostock und investieren in eine moderne und leistungsfähige Infrastruktur. Mit der Ortsumgehung Dagun entlasten wir die Anwohner von Verkehrslärm und sorgen für mehr Lebensqualität und Sicherheit für alle Verkehrsteilnehmer. Der Bund investiert rund 16,5 Millionen Euro in dieses Projekt. Mit der Ortsumgehung wird die Bundesstraße 110 künftig auf einer rund 3,2 Kilometer langen Strecke nördlich von Dagun herumgeführt. Die neue Trasse beginnt kurz hinter der Einmündung der Landesstraße 231 nach Altkahlen und schließt in Höhe Neubauhof-Brauerei wieder an die Bundesstraße 110 in Richtung Demmin an. Geplant ist ein zweistreifiger Ausbau. Darüber hinaus entstehen drei Kreuzungen. Die Bauzeit beträgt voraussichtlich 26 Monate. Während der Bauzeit kommt es je nach Bauphase zu Anpassungen der Verkehrsführung. Im Zuge der Anbindung der Kreisstraßen MSE 49 und MSE 50 an die Ortsumgehung werden im Jahr 2027 zeitweise Sperrungen dieser Straßen erforderlich. Über konkrete Einschränkungen wird rechtzeitig gesondert informiert. Zum Ausgleich der Eingriffe in Natur und Landschaft werden umfangreiche landschaftspflegerische Maßnahmen umgesetzt. Entlang der Strecke entsteht eine Allee mit insgesamt 575 neu gepflanzten Bäumen. Zusätzlich wird am südlich verlaufenden Wirtschaftsweg nördlich von Dagun eine Apfelbaumreihe mit 59 Bäumen angelegt. Güstrow. Mit insgesamt 300.000 Euro unterstützt das Land Mecklenburg-Vorpommern auch in diesem Jahr Tierheime und tierheimähnliche Einrichtungen bei Investitionen in ihre Infrastruktur. Umwelt- und Tierschutzminister Dr. Till Backhaus übergab kürzlich im Tierheim des Tierschutzvereins Güstrow und Umgebung e.V. die Zuwendungsbescheide an die diesjährigen Förderempfänger. Tierheime sind eine unverzichtbare Säule des Tierschutzes in unserem Land. Sie kümmern sich um Fundtiere, ausgesetzte Tiere, beschlagnahmte Tiere und verletzte Wildtiere. Viele dieser Aufgaben werden mit großem ehrenamtlichem Engagement und oft unter schwierigen finanziellen Bedingungen geleistet. Deshalb ist es mir wichtig, dass das Land ein verlässlicher Partner der Tierheime bleibt, sagte Minister Backhaus im Vorfeld seines Besuchs. Für das Jahr 2026 erhalten 11 Einrichtungen Fördermittel für Investitionen in Gebäude, Gehege, Quarantänebereiche, technische Anlagen und die Tierunterbringung. Insgesamt wurden Projekte mit einem Fördervolumen von 278.615 Euro bewilligt. Die Förderung erfolgt als nicht rückzahlbarer Zuschuss von bis zu 90% der zuwendungsfähigen Ausgaben. Zu den geförderten Maßnahmen zählen unter anderem Dach- und Fassadensanierungen, die Modernisierung von Quarantänebereichen, die Erneuerung von Zaun- und Toranlagen sowie Investitionen in die hygienische und tiergerechte

leichte Unterbringung von Hunden, Katzen und anderen Tieren. Alle 11 Antragsteller konnten in diesem Jahr berücksichtigt werden. Das Tierheim Güstrow, in dem die Übergabe stattfand, erhält knapp 20.000 Euro für die Sanierung von Außenfassaden und die Erneuerung von Fenstern am Vereinsgebäude. Der Verein betreibt das Tierheim seit vielen Jahren mit großem ehrenamtlichem Einsatz. Nach eigenen Angaben konnten bislang mehr als 2.650 Katzen, 24 Hunde und 17 Kleintiere vermittelt werden. Minister Backhaus betonte: Wer Tierheime unterstützt, investiert unmittelbar in den Tierschutz. Die geförderten Maßnahmen verbessern nicht nur die Unterbringungsbedingungen für die Tiere, sondern entlasten auch die engagierten Mitarbeiterinnen und Mitarbeiter sowie die vielen Ehrenamtlichen vor Ort. Seit Einführung der Tierheimförderung im Jahr 1993 unterstützt das Land Mecklenburg-Vorpommern die Einrichtungen kontinuierlich bei notwendigen Investitionen. Allein in den vergangenen 5 Jahren standen dafür insgesamt 1,4 Millionen Euro zur Verfügung. Tierschutz ist eine gesamtgesellschaftliche Aufgabe. Unsere Tierheime leisten hier Tag für Tag Herausragendes. Dieses Engagement verdient Anerkennung, aber auch konkrete Unterstützung. Mit der Tierheimförderung setzen wir genau dort an und schaffen bessere Bedingungen für Mensch und Tier, so Backhaus weiter. Im Rahmen der Tierheimförderrichtlinie Mecklenburg-Vorpommern fördert das Land Investitionen in Tierheime und tierheimähnliche Einrichtungen. Förderfähig sind insbesondere Baumaßnahmen, technische Modernisierungen sowie Anschaffungen, die der tiergerechten Unterbringung und Versorgung der Tiere dienen. Die Förderung erfolgt über das Landesförderinstitut Mecklenburg-Vorpommern. Mehr Informationen erhalten Sie auch auf der Internetseite des Landesförderinstituts. Rostock. In Rostock ist im Juni die High Energy Density Initiative, kurz HEDI, gegründet worden. Mit der Initiative bündeln die Universität Rostock und das Helmholtz-Zentrum Dresden-Rossendorf ihre Kompetenzen auf dem Gebiet der Hochenergie-Dichte-Physik. An der Gründungsveranstaltung nahmen auch die Ministerpräsidentin des Landes Mecklenburg-Vorpommern, Frau Manuela Schwesig, und der Ministerpräsident des Freistaats Sachsen, Michael Kretschmer, teil. Der Aufbau der Initiative wird vom Bund sowie den beiden Bundesländern gefördert. Das ist heute ein besonderer Tag für die Wissenschaft in Mecklenburg-Vorpommern und Sachsen, erklärte Ministerpräsidentin Manuela Schwesig. Wir brauchen die Energiewende und die erneuerbaren Energien, um die Umwelt zu schützen und um unabhängig in der Energieerzeugung zu sein. Gleichzeitig ist es sinnvoll, weiter an Alternativen zu forschen. Auch an den verschiedenen Möglichkeiten der Fusionsforschung. Es ist gut, dass Mecklenburg-Vorpommern und Sachsen ihre Kompetenzen in der Energieforschung mit einer neuen Forschungsinitiative bündeln. Sachsen ist ein starker Wissenschafts- und Forschungsstandort mit exzellenten Hochschulen und Forschungseinrichtungen. Das Helmholtz-Zentrum Dresden-Rossendorf steht dabei beispielhaft für die Innovationskraft im Freistaat. Mit Initiativen wie dem gemeinsamen bund- und länderübergreifenden Projekt HEDI mit der Universität Rostock werden gezielt vorhandene Kompetenzen in einem strategisch bedeutsamen Forschungsgebiet zur Erschließung neuer Energiequellen gebündelt. Tatsächlich bietet die Fusionsforschung große Chancen für eine sichere, klimaneutrale und langfristig verfügbare

0: Energieversorgung. Erfolgreiche Kooperationen wie HEDI sind deshalb genau der richtige Weg, um diese vielversprechende Technologie weiter voranzubringen und gleichzeitig die wissenschaftliche Exzellenz und Wettbewerbsfähigkeit Deutschlands und Europas zu stärken, erklärte der Ministerpräsident des Freistaates Sachsen, Michael Kretschmer. Ministerpräsidentin Schwesig hob in ihrer Rede weiter hervor, dass die gemeinsamen Forschungsanstrengungen auch Bedeutung für Wirtschaft und Arbeitsplätze haben. Bezahlbare Energie ist ein wichtiger Faktor, wenn es um wirtschaftliches Wachstum und die Schaffung und Sicherung von Arbeitsplätzen geht. Wir erleben gerade, wie hohe Energiepreise das wirtschaftliche Wachstum in Deutschland bremsen. Wir müssen dazu kommen, unsere Energie preiswert und unabhängig zu erzeugen. Fürs Erste sorgt die gemeinsame Initiative aus Sachsen und Mecklenburg-Vorpommern vor allem für Arbeitsplätze in Wissenschaft und Forschung. Darüber freuen wir uns. Und sie kann noch größere Bedeutung für Wirtschaft und Arbeitsplätze in der Zukunft haben.
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